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2: Ich bin Oliver Urbanke. Das Finale der Fußball-Weltmeisterschaft war lange eine zähe und torlose Angelegenheit. In der Verlängerung dominierte dann aber Europameister Spanien und schnappte sich mit einem 1:0 gegen Argentinien seinen zweiten Weltmeistertitel. Pia Wegner mit den Infos.
3: Zum 9. Mal bei diesem XXL-Turnier ging ein K.O.-Spiel in die Verlängerung. Und zwar mit dem besseren Ende für die Spanier. Sie hatten schon in der regulären Spielzeit mehr von der Partie, nutzten die wenigen Chancen, die sie hatten, aber bis zur 106. Minute nicht. Erst da erlöste Ferran Torres die Iberer mit seinem Siegtreffer zum 1:0. Europameister Spanien krönte sich damit auch zum amtierenden Weltmeister. Etwas, das La Furia Roja schon mit dem ersten Titel 2010 geschafft hatte.
2: Einer, der mit dem deutschen Team vielleicht bei der nächsten WM dabei sein könnte, ist Jürgen Klopp. Die Einigung mit Red Bull steht. Der Konzern lässt ihn gehen, damit er Bundestrainer werden kann. Das hat Klopp bei Magenta TV bestätigt. Er sprach von einer großzügigen Regelung. In den kommenden Tagen sollen noch Vertragsdetails mit dem DFB geklärt werden. Nach dem Sturz eines Bahnmitarbeiters aus einem Zug in Richtung Karlsruhe hat sich das zuständige Amtsgericht dazu geäußert, warum der Haftbefehl gegen einen Tatverdächtigen abgelehnt worden war. Demnach habe ein Überwachungsvideo der Bahn Zweifel am genauen Tatablauf aufkommen lassen. Ein Sicherheitsmitarbeiter war nach einer eskalierten Ticketkontrolle aus dem fahrenden Regionalzug gestürzt und lebensgefährlich verletzt worden. Trauriges Aus für einen der Favoriten bei der Tour de France. 22 Kilometer vor dem Ziel der 15. Etappe ist der bisherige Gesamtzweite Jonas Vingegaard gestürzt. Die Diagnose: Schlüsselbeinbruch. Den Etappensieg hat sich der Belgier Remco Evenepoel geholt, knapp vor Titelverteidiger Tadej Pogacar. Der deutsche Radstar Florian Lipowitz kam 58 Sekunden später ins Ziel.
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2: Ich bin Oliver Urbanke. Das Finale der Fußball-Weltmeisterschaft war lange eine zähe und torlose Angelegenheit. In der Verlängerung dominierte dann aber Europameister Spanien und schnappte sich mit einem 1:0 gegen Argentinien seinen zweiten Weltmeistertitel. Pia Wegner mit den Infos.
3: Zum 9. Mal bei diesem XXL-Turnier ging ein K.O.-Spiel in die Verlängerung. Und zwar mit dem besseren Ende für die Spanier. Sie hatten schon in der regulären Spielzeit mehr von der Partie, nutzten die wenigen Chancen, die sie hatten, aber bis zur 106. Minute nicht. Erst da erlöste Ferran Torres die Iberer mit seinem Siegtreffer zum 1:0. Europameister Spanien krönte sich damit auch zum amtierenden Weltmeister. Etwas, das La Furia Roja schon mit dem ersten Titel 2010 geschafft hatte.
2: Einer, der mit dem deutschen Team vielleicht bei der nächsten WM dabei sein könnte, ist Jürgen Klopp. Die Einigung mit Red Bull steht. Der Konzern lässt ihn gehen, damit er Bundestrainer werden kann. Das hat Klopp bei Magenta TV bestätigt. Er sprach von einer großzügigen Regelung. In den kommenden Tagen sollen noch Vertragsdetails mit dem DFB geklärt werden. Nach dem Sturz eines Bahnmitarbeiters aus einem Zug in Richtung Karlsruhe hat sich das zuständige Amtsgericht dazu geäußert, warum der Haftbefehl gegen einen Tatverdächtigen abgelehnt worden war. Demnach habe ein Überwachungsvideo der Bahn Zweifel am genauen Tatablauf aufkommen lassen. Ein Sicherheitsmitarbeiter war nach einer eskalierten Ticketkontrolle aus dem fahrenden Regionalzug gestürzt und lebensgefährlich verletzt worden. Trauriges Aus für einen der Favoriten bei der Tour de France. 22 Kilometer vor dem Ziel der 15. Etappe ist der bisherige Gesamtzweite Jonas Vingegaard gestürzt. Die Diagnose: Schlüsselbeinbruch. Den Etappensieg hat sich der Belgier Remco Evenepoel geholt, knapp vor Titelverteidiger Tadej Pogacar. Der deutsche Radstar Florian Lipowitz kam 58 Sekunden später ins Ziel.
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2: Ich bin Oliver Urbanke. Ferran Torres hat Spanien zum Weltmeistertitel geschossen. In einem spielerisch eher enttäuschenden Finale erzielte er in der Verlängerung in der 106. Minute den 1:0-Treffer gegen Titelverteidiger Argentinien. Die Südamerikaner um Superstar Lionel Messi sind damit entthront. Spanien hingegen darf sich neben dem amtierenden Europameister jetzt auch Weltmeister nennen. Für La Furia Roja ist es der zweite WM-Titel nach 2010 in Südafrika. Nach dem Rücktritt von Unionsfraktionschef Spahn soll relativ bald ein Nachfolger feststehen. Das hat CDU-Chef Merz im ZDF-Sommerinterview gesagt. Er hat auch nicht ausgeschlossen, dass es größere Veränderungen in der Bundesregierung geben könnte. Zum Spahn-Rücktritt selbst sagte er, die vorausgegangene Empörung habe er so nicht erwartet.
3: Zumindest nicht in diesem Umfang. Aber es hatte wahrscheinlich auch was mit seiner Person zu tun und auch mit der Kommunikation. Und da hat es dann ziemlich viel Empörung gegeben.
2: Spahn war zurückgetreten, weil er wegen seiner Elternschaft durch eine Leihmutter in den USA unter Druck stand. Auf einem Dorffest mit rund 700 Besucherinnen und Besuchern in Egling im Landkreis Bad Tölz-Wolfratshausen sind 8 Menschen verletzt worden. Ein 16-Jähriger wurde von einem Unbekannten mit einem Messer attackiert und verletzt. Der Täter sei weiter auf der Flucht, berichtete die Polizei. Die Beamten werten jetzt Videoaufnahmen aus. Man setze auch auf die Vernehmung von Zeugen, heißt es. Bei einem Unfall mit einer Geisterfahrerin sind gestern in Hessen 2 Menschen ums Leben gekommen. 3 Kinder und Jugendliche schweben in Lebensgefahr. Die Frau war an der Anschlussstelle Florstadt in falsche Richtung auf die A45 gefahren und kurz darauf mit dem Auto eines 70-Jährigen zusammengestoßen. Die beiden Fahrer starben, der Ehemann der 34-Jährigen ist schwer verletzt. Die Kinder im Alter von 10 bis 15 Jahren sind in kritischem Zustand. Die Familie stammt aus Bayern.
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2: Ich bin Oliver Urbanke. Ferran Torres hat Spanien zum Weltmeistertitel geschossen. In einem spielerisch eher enttäuschenden Finale erzielte er in der Verlängerung in der 106. Minute den 1:0-Treffer gegen Titelverteidiger Argentinien. Die Südamerikaner um Superstar Lionel Messi sind damit entthront. Spanien hingegen darf sich neben dem amtierenden Europameister jetzt auch Weltmeister nennen. Für La Furia Roja ist es der zweite WM-Titel nach 2010 in Südafrika. Nach dem Rücktritt von Unionsfraktionschef Spahn soll relativ bald ein Nachfolger feststehen. Das hat CDU-Chef Merz im ZDF-Sommerinterview gesagt. Er hat auch nicht ausgeschlossen, dass es größere Veränderungen in der Bundesregierung geben könnte. Zum Spahn-Rücktritt selbst sagte er, die vorausgegangene Empörung habe er so nicht erwartet.
3: Zumindest nicht in diesem Umfang. Aber es hatte wahrscheinlich auch was mit seiner Person zu tun und auch mit der Kommunikation. Und da hat es dann ziemlich viel Empörung gegeben.
2: Spahn war zurückgetreten, weil er wegen seiner Elternschaft durch eine Leihmutter in den USA unter Druck stand. Auf einem Dorffest mit rund 700 Besucherinnen und Besuchern in Egling im Landkreis Bad Tölz-Wolfratshausen sind 8 Menschen verletzt worden. Ein 16-Jähriger wurde von einem Unbekannten mit einem Messer attackiert und verletzt. Der Täter sei weiter auf der Flucht, berichtete die Polizei. Die Beamten werten jetzt Videoaufnahmen aus. Man setze auch auf die Vernehmung von Zeugen, heißt es. Bei einem Unfall mit einer Geisterfahrerin sind gestern in Hessen 2 Menschen ums Leben gekommen. 3 Kinder und Jugendliche schweben in Lebensgefahr. Die Frau war an der Anschlussstelle Florstadt in falsche Richtung auf die A45 gefahren und kurz darauf mit dem Auto eines 70-Jährigen zusammengestoßen. Die beiden Fahrer starben, der Ehemann der 34-Jährigen ist schwer verletzt. Die Kinder im Alter von 10 bis 15 Jahren sind in kritischem Zustand. Die Familie stammt aus Bayern.
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2: Ich bin Oliver Urbanke. Spanien hat sich nach 16 Jahren wieder zum Fußball-Weltmeister gekrönt. Nach dem Triumph von 2010 in Südafrika gewann La Furia Roja das diesjährige Finale mit 1:0 nach Verlängerung gegen Argentinien. Den entscheidenden Siegtreffer erzielte Ferran Torres in der 106. Minute. Für Superstar Lionel Messi, der mit 8 Toren und 4 Vorlagen überragend in das Turnier gegangen war, ist der Traum von der Titelverteidigung damit geplatzt. Nach der Gewalttat auf einem Dorffest in Egling im Landkreis Bad Tölz-Wolfratshausen mit 8 Verletzten sucht die Polizei weiter nach einem Täter. Der Mann hatte einen 16-Jährigen mit einem Messer attackiert und verletzt. Zuvor hatte er einen 24-jährigen Bekannten des Jugendlichen niedergeschlagen. 6 weitere Menschen sind auf dem Fest mit rund 700 Besucherinnen und Besuchern bei Schlägereien verletzt worden. Bundeskanzler Merz möchte nach dem Rücktritt von Fraktionschef Spahn keine lange Hängepartie. Er will die Nachfolge schnell regeln und zusammen mit CSU-Chef Söder bald einen Vorschlag machen, sagt er im ZDF. Dirk Zeitler berichtet.
3: Als Kandidat Nummer 1 gilt Kanzleramtschef frei. Er war schon nach der Bundestagswahl für den Fraktionsvorsitz im Gespräch. Geht es um die Spahn-Nachfolge, fallen oft auch die Namen von CDU-Generalsekretär Linnemann und Bundesinnenminister Dobrindt. Die einzige Frau, die in den Personalspekulationen eine Rolle spielt, ist Gesundheitsministerin Wagen.
2: Der Fall erinnert an den Tod des US-Amerikaners George Floyd. In Italien ist bei einem Polizeieinsatz ein 43 Jahre alter Mann ums Leben gekommen. Der Mann starb laut Augenzeugen, nachdem sich 2 Polizisten längere Zeit auf ihn gesetzt hatten, während er am Boden lag. Lokale Medien veröffentlichten ein Video, auf dem zu sehen ist, wie der Mann mehrfach um Hilfe ruft, ohne dass die beiden von ihm ablassen. Danach ist er tot. Der Mann marokkanischer Herkunft soll zuvor einen Wutanfall gehabt haben.
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2: Ich bin Oliver Urbanke. Spanien hat sich nach 16 Jahren wieder zum Fußball-Weltmeister gekrönt. Nach dem Triumph von 2010 in Südafrika gewann La Furia Roja das diesjährige Finale mit 1:0 nach Verlängerung gegen Argentinien. Den entscheidenden Siegtreffer erzielte Ferran Torres in der 106. Minute. Für Superstar Lionel Messi, der mit 8 Toren und 4 Vorlagen überragend in das Turnier gegangen war, ist der Traum von der Titelverteidigung damit geplatzt. Nach der Gewalttat auf einem Dorffest in Egling im Landkreis Bad Tölz-Wolfratshausen mit 8 Verletzten sucht die Polizei weiter nach einem Täter. Der Mann hatte einen 16-Jährigen mit einem Messer attackiert und verletzt. Zuvor hatte er einen 24-jährigen Bekannten des Jugendlichen niedergeschlagen. 6 weitere Menschen sind auf dem Fest mit rund 700 Besucherinnen und Besuchern bei Schlägereien verletzt worden. Bundeskanzler Merz möchte nach dem Rücktritt von Fraktionschef Spahn keine lange Hängepartie. Er will die Nachfolge schnell regeln und zusammen mit CSU-Chef Söder bald einen Vorschlag machen, sagt er im ZDF. Dirk Zeitler berichtet.
3: Als Kandidat Nummer 1 gilt Kanzleramtschef frei. Er war schon nach der Bundestagswahl für den Fraktionsvorsitz im Gespräch. Geht es um die Spahn-Nachfolge, fallen oft auch die Namen von CDU-Generalsekretär Lindemann und Bundesinnenminister Dobrindt. Die einzige Frau, die in den Personalspekulationen eine Rolle spielt, ist Gesundheitsministerin Wagen.
2: Der Fall erinnert an den Tod des US-Amerikaners George Floyd. In Italien ist bei einem Polizeieinsatz ein 43 Jahre alter Mann ums Leben gekommen. Der Mann starb laut Augenzeugen, nachdem sich 2 Polizisten längere Zeit auf ihn gesetzt hatten, während er am Boden lag. Lokale Medien veröffentlichten ein Video, auf dem zu sehen ist, wie der Mann mehrfach um Hilfe ruft, ohne dass die beiden von ihm ablassen. Danach ist er tot. Der Mann marokkanischer Herkunft soll zuvor einen Wutanfall gehabt haben.
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2: Ich bin Oliver Urbanke. Guten Morgen. Lange war es ein zähes und torloses WM-Finale. Erst in der 106. Minute der Verlängerung erlöste Ferran Torres Spanien mit seinem Siegtreffer. La Furia Roja ist nach einem 1:0-Sieg gegen Argentinien damit Fußball-Weltmeister. Die Spanier schnappten sich damit als amtierender Europameister jetzt auch den WM-Titel. Das Team kassierte im gesamten Turnier nur einen einzigen Gegentreffer, nämlich beim 2:1-Sieg im Viertelfinale gegen Belgien. Krankheitsausfälle im Job sind nach einer Auswertung der Krankenkasse DAK Gesundheit in der ersten Hälfte dieses Jahres leicht zurückgegangen. Im Schnitt waren Erwerbstätige 9,6 Tage arbeitsunfähig geschrieben, im ersten Halbjahr 2025 waren es noch 9,9 Tage. Die häufigste Ursache für Fehlzeiten waren demnach psychische Erkrankungen, während es bei Atemwegserkrankungen einen deutlichen Rückgang gab. Weil er mehrere Reisende in einem ICE zwischen Obertraubling und Passau mit einer Axt angegriffen haben soll, befindet sich ein 21-Jähriger in einer psychiatrischen Klinik. Gut ein Jahr nach dem Angriff wird heute vor dem Landgericht Regensburg ein Urteil gegen den Mann erwartet. Das Besondere, Staatsanwaltschaft, Verteidiger und Nebenklagevertreter waren sich in ihren Plädoyers einig. Der Beschuldigte soll in der Psychiatrie bleiben, er gilt aufgrund einer psychischen Erkrankung als schuldunfähig. Nach dem Rücktritt von Unionsfraktionschef Spahn berät die CDU-Spitze heute über das weitere Vorgehen. Als möglicher Nachfolger gilt Kanzleramtschef Frei. Dirk Zeitler berichtet.
3: Bundeskanzler Merz will die Nachfolge von Spahn zügig regeln und hat dazu am Wochenende schon Gespräche mit CSU-Chef Söder geführt. Die beiden haben das Vorschlagsrecht für den Posten, doch gewählt wird der neue Chef oder die neue Chefin von der Fraktion. Und so warten auf Merz und Söder intensive Gespräche in den Gremien.
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2: Ich bin Oliver Urbanke. Guten Morgen. Lange war es ein zähes und torloses WM-Finale. Erst in der 106. Minute der Verlängerung erlöste Ferran Torres Spanien mit seinem Siegtreffer. La Furia Roja ist nach einem 1:0-Sieg gegen Argentinien damit Fußball-Weltmeister. Die Spanier schnappten sich damit als amtierender Europameister jetzt auch den WM-Titel. Das Team kassierte im gesamten Turnier nur einen einzigen Gegentreffer, nämlich beim 2:1-Sieg im Viertelfinale gegen Belgien. Krankheitsausfälle im Job sind nach einer Auswertung der Krankenkasse DAK Gesundheit in der ersten Hälfte dieses Jahres leicht zurückgegangen. Im Schnitt waren Erwerbstätige 9,6 Tage arbeitsunfähig geschrieben, im ersten Halbjahr 2025 waren es noch 9,9 Tage. Die häufigste Ursache für Fehlzeiten waren demnach psychische Erkrankungen, während es bei Atemwegserkrankungen einen deutlichen Rückgang gab. Weil er mehrere Reisende in einem ICE zwischen Obertraubling und Passau mit einer Axt angegriffen haben soll, befindet sich ein 21-Jähriger in einer psychiatrischen Klinik. Gut ein Jahr nach dem Angriff wird heute vor dem Landgericht Regensburg ein Urteil gegen den Mann erwartet. Das Besondere, Staatsanwaltschaft, Verteidiger und Nebenklagevertreter waren sich in ihren Plädoyers einig. Der Beschuldigte soll in der Psychiatrie bleiben, er gilt aufgrund einer psychischen Erkrankung als schuldunfähig. Nach dem Rücktritt von Unionsfraktionschef Spahn berät die CDU-Spitze heute über das weitere Vorgehen. Als möglicher Nachfolger gilt Kanzleramtschef Frei. Dirk Zeitler berichtet.
3: Bundeskanzler Merz will die Nachfolge von Spahn zügig regeln und hat dazu am Wochenende schon Gespräche mit CSU-Chef Söder geführt. Die beiden haben das Vorschlagsrecht für den Posten, doch gewählt wird der neue Chef oder die neue Chefin von der Fraktion. Und so warten auf Merz und Söder intensive Gespräche in den Gremien.
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4: Genau 6 Uhr.
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7: Ich bin Moritz Einzel, guten Morgen. In einem lange zähen und torlosen Finale hat sich Spanien am Abend letztlich durchsetzen können und ist neuer Fußballweltmeister nach einem 1:0 Erfolg nach Verlängerung in New York gegen Argentinien. Der Spielbericht von Pia Wegner.
8: Zum 9. Mal bei diesem XXL-Turnier ging ein K.O.-Spiel in die Verlängerung. Und zwar mit dem besseren Ende für die Spanier. Sie hatten schon in der regulären Spielzeit mehr von der Partie, nutzten die wenigen Chancen, die sie hatten, aber bis zur 106. Minute nicht. Erst da erlöste Ferran Torres die Iberer mit seinem Siegtreffer zum 1:0. Europameister Spanien krönte sich damit auch zum amtierenden Weltmeister. Etwas, das La Furia Roja schon mit dem ersten Titel 2010 geschafft hatte.
7: In Deutschland haben Menschen im vergangenen Jahr deutlich mehr verdient als noch ein Jahr zuvor. Das sogenannte Medianentgelt für einen Vollzeitbeschäftigten sei um 203 Euro auf 4.217 Euro brutto monatlich gestiegen, teilte die Bundesagentur für Arbeit mit. Der Anstieg lässt sich laut Agentur vor allem mit höheren Tarifabschlüssen erklären. In Bayerns Gastronomie und Hotellerie lassen viele Betriebe Google-Bewertungen löschen. Das zeigt eine dpa-Stichprobe in 10 Städten. Am meisten wird demnach in Nürnberg und München gelöscht, mit knapp 26% bzw. 25%. Experten befürchten, dass mehr gelöscht wird, als zulässig wäre. Google-Bewertungen sind oft das Erste, was Menschen von Restaurants wahrnehmen. Arbeitnehmer waren im ersten Halbjahr weniger oft krank als im Jahr davor. Das zeigt eine Auswertung der Krankenkasse DAK Gesundheit. Im Schnitt waren Erwerbstätige 9,6 Tage arbeitsunfähig geschrieben. Im ersten Halbjahr 2025 waren es 9,9 Tage gewesen. Die häufigste Ursache für Fehlzeiten waren demnach psychische Erkrankungen, während es bei Atemwegserkrankungen einen deutlichen Rückgang gab.
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9: Ich bin Birte Montasseri. In einer Nürnberger Spielothek ist es am Sonntagvormittag gegen 11 Uhr anscheinend zu einem letztlich tödlichen Streit gekommen zwischen einem Mann und einer Frau. Als die Polizei kurz darauf eintraf, fanden sie einen 45-jährigen Iraner mit einem Messer in der Hand. Sie konnten ihn überwältigen und festnehmen. In der Nähe entdeckten sie eine Schwerverletzte, eine 35-jährige Frau aus Bulgarien. Trotz erster Hilfe und notärztlicher Behandlung starb die Frau noch am Tatort. Die Nürnberger Mordkommission ermittelt jetzt und versucht, die genauen Hintergründe zu klären.
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10: Mit Sonne geht's rein in die neue Woche. Heute den ganzen Tag über strahlender Sonnenschein. Ein paar lockere Wolken mischen mit. Es ist auch gar nicht zu heiß. Maximal 23 Grad sind heute drin. Und der Radio Galaxy Wettertrend. Paar mehr Wolken morgen mit dabei. Sonst bleibt alles, wie es ist, bei maximal 22 Grad.
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10: Und damit guten Morgen zu euch auf die Straßen. Gute Nachrichten. Aktuell habt ihr freie Fahrt und ihr kommt überall gut durch. Und falls ihr trotzdem irgendwo was entdeckt, Staus oder Blitzer, die könnt ihr natürlich jederzeit kostenlos bei uns melden. Ruft einfach schnell an unter der 0800 007 0076. Vielen Dank und euch weiterhin eine gute Fahrt.
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0: 11:56.
1: Kennt ihr diese Leute, die immer richtig gut riechen, aber nicht so, als hätten sie gerade eine halbe Parfümflasche benutzt?
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1: Felix, sehr guten Morgen. Genau, das ist aktuell der große Duft-Trend. Parfums, die eher nach frisch geduscht, eingecremter Haut oder sauberer Bettwäsche riechen. Das Ziel, der Duft soll kaum auffallen, aber trotzdem für Komplimente sorgen. Also nicht, boah, krasses Parfum, sondern eher, warum riechst du eigentlich immer so gut? Ein Duft, der genau dafür gerade gefeiert wird, ist Fleur de Peau von Diptyque. Im Mittelpunkt steht Moschus, aber nicht schwer oder intensiv, sondern weich, warm und pudrig. Dazu kommen frische Mandarine, rosa Pfeffer, elegante Iris, Magnolie und Ambrette-Samen. Das Ganze soll sich auf der Haut fast wie ein weicher Kaschmirpulli anfühlen. Dezent, clean und ziemlich gemütlich. Das Beste, obwohl der Duft so zurückhaltend ist, hält er offenbar ziemlich lange. Das ist doch gut. In diesem Sinne, schön draufsprühen und gut riechen und frisch geduscht sein und einen wunderbaren Start in diesen Montagmorgen. Frische neue Trends gibt es für euch immer um diese Zeit hier auf Radio Galaxy.

0: 6.21 Uhr. Foodblogger und Ministerpräsident Markus Söder liebt zwar Essen, aber diese Aktion ging selbst ihm zu weit.
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0: Felix hier, guten Morgen. Markus Söder war beim 1100-jährigen Jubiläum der Gemeinde Bernau am Chiemsee und ist dort von einem Mann mit einer Tomate abgeworfen worden. Passiert ist niemandem irgendwas. Der Mann wurde direkt festgenommen. Vom Söder kann man halten, was man will. Aber die Tomate, Leute, ne, die ist in der Küche, glaube ich, ein bisschen besser aufgehoben.
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0: 2 Minuten vor 6:30. Willkommen in dieser frischen neuen Woche. Hier ist die Galaxy Morning Show mit Felix. Montagmorgen mit den besten aktuellen Hits. In knapp 10 Minuten. Eine schöne, verspielt romantische Nummer von Leonie und Callum Scott. Heißt Stay und rein geht's um kurz nach 6:30 mit Teddy Swims. Fantastischer Soul-Stimme und seinem Song Mr. Know-It-All. Der gute Mann wird sich wahrscheinlich noch ein bisschen akklimatisieren müssen. Er hat ja gestern beim Lollapalooza in Berlin einen fetten Auftritt hingelegt. Sah sehr cool aus. Der zu tätowierte Mann ist wirklich großartig und gleich in der Playlist hier auf Radio Galaxy für euch am Start. Die besten aktuellen Hits gleich.
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9: Ich bin Moritz Einzel. Guten Morgen. In einem lange zähen und torlosen Finale hat sich Spanien am Abend letztlich durchsetzen können und ist neuer Fußballweltmeister nach einem 1:0 Erfolg nach Verlängerung in New York gegen Argentinien. Der Spielbericht von Pia Wegner.
10: Zum 9. Mal bei diesem XXL-Turnier ging ein K.O.-Spiel in die Verlängerung. Und zwar mit dem besseren Ende für die Spanier. Sie hatten schon in der regulären Spielzeit mehr von der Partie, nutzten die wenigen Chancen, die sie hatten, aber bis zur 106. Minute nicht. Erst da erlöste Ferran Torres die Iberer mit seinem Siegtreffer zum 1:0. Europameister Spanien krönte sich damit auch zum amtierenden Weltmeister. Etwas, das La Furia Roja schon mit dem ersten Titel 2010 geschafft hatte.
9: In Deutschland haben Menschen im vergangenen Jahr deutlich mehr verdient als noch ein Jahr zuvor. Das sogenannte Medianentgelt für einen Vollzeitbeschäftigten sei um 203 Euro auf 4.217 Euro brutto monatlich gestiegen, teilte die Bundesagentur für Arbeit mit. Der Anstieg lässt sich laut Agentur vor allem mit höheren Tarifabschlüssen erklären. In Bayerns Gastronomie und Hotellerie lassen viele Betriebe Google-Bewertungen löschen. Das zeigt eine dpa-Stichprobe in 10 Städten. Am meisten wird demnach in Nürnberg und München gelöscht, mit knapp 26% bzw. 25%. Experten befürchten, dass mehr gelöscht wird, als zulässig wäre. Google-Bewertungen sind oft das Erste, was Menschen von Restaurants wahrnehmen. Arbeitnehmer waren im ersten Halbjahr weniger oft krank als im Jahr davor. Das zeigt eine Auswertung der Krankenkasse DAK Gesundheit. Im Schnitt waren Erwerbstätige 9,6 Tage arbeitsunfähig geschrieben. Im ersten Halbjahr 2025 waren es 9,9 Tage gewesen. Die häufigste Ursache für Fehlzeiten waren demnach psychische Erkrankungen, während es bei Atemwegserkrankungen einen deutlichen Rückgang gab.
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11: Ich bin Birte Montasseri. Das war eine wirklich wilde Fahrt. In Nürnberg hat sich eine 90-Jährige jetzt wohl das letzte Mal ans Steuer gesetzt. Vorher aber begann sie noch in gleich zwei Fällen Unfallflucht. Radio Galaxy-Reporterin Lisa.
12: Zuerst hielt die Dame mit ihrem Auto auf einem Fahrradstreifen an. Eine vorbeikommende Fahrradfahrerin hatte den Eindruck, dass die ältere Dame Hilfe brauche und hielt mit ihrem Fahrrad vor dem Auto an. Die 90-Jährige fuhr daraufhin unvermittelt an und beschädigte das Fahrrad. Im Verlauf der Fahrt stand die ältere Dame dann mit ihrem Auto vor einer roten Ampel. Sie legte den Rückwärtsgang ein und fuhr gegen das hinter ihr wartende Auto. Die Polizei konnte die 90-Jährige schließlich anhalten und ihren Führerschein sowie die Fahrzeugschlüssel sicherstellen. Der Schaden beläuft sich auf insgesamt über 5.000 Euro.
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13: 15 Grad in Sachsen bei Ansbach. Heute gibt's Sonne und Wolken, wird gar nicht mal so warm heute, der Galaxy-Wettertrend. Morgen ändert sich nichts.
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13: Der neueste Blitzer steht in Bechhofen. In der Ansbacher Straße, wissen wir von Oleg. Danke für die Info.
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0: 6:39 Uhr.
1: Aktuelle Zahlen über unser Essverhalten zeigen, der Trend geht wieder in Richtung Fleisch. Felix hier, guten Morgen. Im Schnitt hat jeder Deutsche laut Bundesanstalt für Landwirtschaft und Ernährung letztes Jahr knapp 55 Kilo Fleisch vernichtet. Und bei Geflügel waren es pro Kopf sogar mit 15 Kilo so viel wie noch nie. Viele finden Geflügel sehr wichtig für eine gesunde Ernährung. Andere müssen natürlich hart trainieren und brauchen daher die Proteine. So wichtig wie diesem sehr berühmten Pascal hier scheint das Chicken aber, glaube ich, niemanden sonst zu sein.
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0: 6.42 Uhr.
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0: 6.50 Uhr. Ein ganz besonderer Spieler wurde bei der WM eingewechselt und das in der Halbzeitpause. Felix, sehr guten Morgen.
1: 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Make us proud.
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0: Es war natürlich Justin Bieber. Der hat einen Auftritt vom großen Halbzeitshow-Event gemacht, wo viele kritisiert haben, ja, die WM-Halbzeitpause darf eigentlich nur 15 Minuten lang sein. Jetzt war sie, glaube ich, 27 Minuten lang inklusive Auf- und Abbau. Viele weitere Stars waren auch noch mit dabei. Schauen wir doch gleich mal in gut 20 Minuten drauf. Und hier ist erstmal Justin Bieber zusammen mit Nicki Minaj und Beauty and the Beat. Schönen Montagmorgen euch. Hier ist Radio Galaxy. Ja, Mann.

0: Hier ist die Galaxy Morning Show mit Felix an diesem Montagmorgen. Freue mich sehr, dass ihr dabei seid. Und wir gehen rein mit etwas entspannterem Sound. Harry Styles in knapp 10 Minuten mit American Girls. Feiere ich total. Das ist ein bisschen zurückhaltender, ne? Und rein geht's mit der Follow-Up-Single von Alex Warren. Der hat ja mit Ordinary die 2 Milliarden Streams-Marke sowas von geknackt. Und damit es kein One-Hit-Wonder bleibt, hat er Fever Dream nachgelegt und noch ein bisschen mehr Tempo reingebracht. Um kurz nach 7 hören wir das auf Radio Galaxy. Die besten aktuellen Hits und mehr gleich.
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0: Punkt genau 7 Uhr.
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8: Ich bin Moritz Einzel, guten Morgen.
9: Jetzt erstmal wieder die Spanier, wieder mit dem Kopf. Und der Nachstoß und das Tor für Spanien! Ferran Torres!
10: Der Moment für die Fußballgeschichtsbücher, kommentiert im ZDF. Spanien hat sich durch dieses Tor von Ferran Torres in der 106. Minute des Endspiels von New York zum neuen Fußball-Weltmeister gekrönt. Das Team von Coach Luis de la Fuente setzte sich gegen den bisherigen Titelträger Argentinien mit 1:0 nach Verlängerung durch. Die Partie verlief einseitig zugunsten Spaniens, doch das entscheidende Tor ließ trotzdem lange auf sich warten. Für die Spanier ist es nach 2010 der zweite WM-Titel, der zweite Stern auf dem Trikot. Zudem sind sie nun gleichzeitig Welt- und Europameister. Nach dem Rücktritt des CDU-Politikers Spahn vom Amt des Unionsfraktionschefs hat sich Kanzler Merz kritisch geäußert. Im ZDF-Sommerinterview sagte Merz, Spahn habe die Partei erst sehr spät darüber informiert, dass er mit Hilfe einer Leihmutter in den USA Vater geworden ist. Eine solche Empörung hätte Merz allerdings nicht erwartet.
11: Aber es hatte wahrscheinlich auch was mit seiner Person zu tun und auch mit der Kommunikation. Und da hat es dann ziemlich viel Empörung gegeben.
10: Heute beraten CDU-Präsidium und Unionsfraktion über Spahns Nachfolge. Merz schließt auch einen Kabinettsumbau nicht aus. Bayerns Ministerpräsident Söder ist bei einer Veranstaltung mit einer Tomate beworfen worden. Zu dem Vorfall kam es in Bernau am Chiemsee. Die Gemeinde feiert ihr 1100-jähriges Bestehen. Nach Bildinformationen sprang ein Mann plötzlich aus dem Gebüsch und warf die Tomate auf Söder. LKA-Beamte hätten den Angreifer sofort überwältigt, hieß es. In Deutschland widerrufen immer mehr Menschen ihre Kriegsdienstverweigerung. Das hat eine Sprecherin des zuständigen Bundesamtes dem Redaktionsnetzwerk Deutschland gesagt. Demnach gingen im ersten Halbjahr schon über 400 Widerrufe ein. Hochgerechnet aufs Gesamtjahr bedeutet das einen Rekord.
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12: Ich bin Birte Montasseri. Ein kleines Stück verlorene Ladung ist auf der A7 bei Steinsfeld zu einem gefährlichen Geschoss geworden. Wie die Polizei Rothenburg schildert, überfuhr am Morgen eine Autofahrerin ein Holzbrett auf der Überholspur. Das noch mit Nägeln bestückte Brett prallte zunächst gegen ihre Stoßstange und ihren Scheinwerfer. Dann wirbelte es durch die Luft und traf das dahinterfahrende Auto. Es durchschlug die Windschutzscheibe und blieb nur 30 Zentimeter vor dem Kopf des 45-jährigen Fahrers stecken. Der Mann kam mit dem Schrecken davon. Der Gesamtschaden rund 8.000 Euro. Die Polizei appelliert nochmal daran, Ladung unbedingt ausreichend zu sichern.
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13: 15 Grad in Langlau. Heute gibt's Sonne und Wolken, wird gar nicht mal so warm heute, der Galaxy-Wettertrend. Morgen ändert sich nichts.
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13: Der neueste Blitzer steht in Bechhofen. In der Ansbacher Straße wissen wir von Oleg. Danke für die Info.
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0: 7.09 Uhr.
1: Was für ein Finale und was für eine Show. Felix hier, guten Morgen. Spanien ist Fußball-Weltmeister. Lang war es gestern Abend zäh. Dann haben die Spanier in der Verlängerung allerdings aufgedreht. Messi und seine Argentinier mit 1:0 besiegt und sich zum zweiten Mal den WM-Titel geholt. Für mich als Musiker war aber eher die Halbzeitshow interessant. Sowas hat die FIFA nämlich beim Finale in New York zum allerersten Mal veranstaltet. Und das hat man auch ein bisschen gemerkt. Zuerst kam Madonna ins Stadion auf einem großen Buggy reingefahren. Anschließend performte Star-Dirigent Gustavo Dudamel den Fußballbanger Seven Nations Army, im Orchester mit dabei übrigens die Muppets. Und alle, wow, wow, wow, wow. Genau, dann hat die erfolgreichste K-Pop-Boygroup noch Dynamite performt, BTS. Justin Bieber wurde wie ein Wechselspieler mit einer Tafel eingewechselt und hat mich ehrlich gesagt ein bisschen enttäuscht und müde gemacht.
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1: 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Es ist schön, aber es macht jetzt nicht unbedingt so wahnsinnig krasse Stimmung. Ne? Zum Glück haben dann Shakira und Burna Boy noch den offiziellen WM-Song zum Besten gegeben. Da war ich dann echt wieder wach. Insgesamt war die Halbzeitpause dann statt einer Viertelstunde mit Auf- und Abbau satte 27 Minuten lang, fast 12 Minuten Show gab's und am Ende haben die Spanier versucht, ihren Sieg zu feiern, auch wenn sich Donald Trump ständig auf sehr unangenehme Art und Weise ins Jubelbild versucht hat reinzumogeln. Infantino brachte den verwirrten Mann dann auf die Seite. Die WM, was für ein Fiebertraum.

0: 20 nach 7. 40.000 Kirchenaustritte in Bayern im letzten Jahr. Jetzt ist die Kirche nochmal kreativ geworden.
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0: Felix hier, guten Morgen. Eine evangelische Pfarrerin hatte einen erleuchtenden Moment, wie Menschen eventuell doch eine etwas offenere und modernere Kirche zu Gesicht bekommen könnten. Sie nennt es Holy Apparoli. Der Name für diese Andacht verfängt schon mal. Das Ganze findet für noch weniger Hürden auch nicht in einer Kirche selbst statt, sondern in einem Gartenlokal in Kaufbeuren. Aperol Spritz trinken und gemeinsam einen Gottesdienst erleben, das hat schon paar Mal sehr gut geklappt anscheinend, auch wenn manche natürlich kritisieren, mit Alkohol sollte man jetzt nicht unbedingt locken, aber jeder kann ja trinken, was er will. Die Pfarrerin meinte dazu außerdem, der gute Jesus hätte auch viele Dinge beim Essen und Trinken besprochen. Mal schauen, ob der Trend aus Kaufbeuren auch in anderen Teilen Bayerns einhält, aber ich find's kreativ und stehe auch auf so Wortspiele, ne? Holy Apparoli, das neue Gottesdienstkonzept aus Kaufbeuren. In diesem Sinne, Prost und Amen. Hier ist Radio Galaxy, schönen Montag. Morgen.

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1: 7:58. Guten Morgen, hier ist die Galaxy Morning Show, euer Start in diesem Montagmorgen mit Felix. Ich freue mich sehr, dass ihr dabei seid und ich freue mich auch in knapp 10 Minuten in der Playlist One Republic zu begrüßen, eine Band, die schon seit gefühlt 1000 Jahren Musik macht und mich schon damals, als ich noch aufgewachsen bin, mit Hits wie Apologize und Stop and Stare beglückt haben und jetzt sind sie wieder da mit Ninja Love gleich in der Playlist und rein geht's mit Kygo, Khalid und Griffin, einem Trio, das sich auch gut mit den 2010ern auskennen dürfte. No, safe My Love klingt auch ein bisschen nach 2010er, ist aber sehr schön und sehr frisch und gibt mir so ein bisschen Nostalgie und gleichzeitig so ein bisschen was, das Gefühl von etwas Neuem. Also genau das Wohlige, was ich brauche, um reinzustarten und ihr wahrscheinlich auch gleich hier auf Radio Galaxy die besten aktuellen Hits.
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11: Ich bin Moritz Einzel. Guten Morgen.
12: Jetzt erstmal wieder die Spanier, wieder mit dem Kopf. Und der Nachstoß und das Tor für Spanien. Ferran Torres.
11: Der Moment für die Fußballgeschichtsbücher, kommentiert im ZDF. Spanien hat sich durch dieses Tor von Ferran Torres in der 106. Minute des Endspiels von New York zum neuen Fußball-Weltmeister gekrönt. Das Team von Coach Luis de la Fuente setzte sich gegen den bisherigen Titelträger Argentinien mit 1:0 nach Verlängerung durch. Die Partie verlief einseitig zugunsten Spaniens, doch das entscheidende Tor ließ trotzdem lange auf sich warten. Für die Spanier ist es nach 2010 der zweite WM-Titel, der zweite Stern auf dem Trikot. Zudem sind sie nun gleichzeitig Welt- und Europameister. Nach dem Rücktritt des CDU-Politikers Spahn vom Amt des Unionsfraktionschefs hat sich Kanzler Merz kritisch geäußert. Im ZDF-Sommerinterview sagte Merz, Spahn habe die Partei erst sehr spät darüber informiert, dass er mit Hilfe einer Leihmutter in den USA Vater geworden ist. Eine solche Empörung hätte Merz allerdings nicht erwartet.
13: Aber es hatte wahrscheinlich auch was mit seiner Person zu tun und auch mit der Kommunikation. Und da hat es dann ziemlich viel Empörung gegeben.
11: Heute beraten CDU-Präsidium und Unionsfraktion über Spahns Nachfolge. Merz schließt auch einen Kabinettsumbau nicht aus. Bayerns Ministerpräsident Söder ist bei einer Veranstaltung mit einer Tomate beworfen worden. Zu dem Vorfall kam es in Bernau am Chiemsee. Die Gemeinde feiert ihr 1100-jähriges Bestehen. Nach Bildinformationen sprang ein Mann plötzlich aus dem Gebüsch und warf die Tomate auf Söder. LKA-Beamte hätten den Angreifer sofort überwältigt, hieß es. In Deutschland widerrufen immer mehr Menschen ihre Kriegsdienstverweigerung. Das hat eine Sprecherin des zuständigen Bundesamtes dem Redaktionsnetzwerk Deutschland gesagt. Demnach gingen im ersten Halbjahr schon über 400 Widerrufe ein. Hochgerechnet aufs Gesamtjahr bedeutet das einen Rekord.
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14: Ich bin Birt Montasseri. Mit Drogen am Steuer hat ein 26-Jähriger in Ansbach einen ziemlich spektakulären Unfall hingelegt. Laut Polizei fuhr er mit einem Mietwagen auf dem Hohenzollernring, als er auf Höhe des Rettungsdienstes genau rechts von der Fahrbahn abkam. Dabei überfuhr er den Straßengraben und flog 2 bis 3 Meter die Böschung hinunter, bevor er direkt am Parkplatz der Rettungswache zum Stehen kam. Dabei touchierte er noch den Wagen eines Mitarbeiters. Der 26-Jährige wurde leicht verletzt und kam ins Krankenhaus. Der Mietwagen, ein Schrotthaufen, im Gesamtschaden von 52.000 Euro. Weil bei dem 26-Jährigen noch Verdacht auf Drogen am Steuer bestand, musste er zum Bluttest. Gegen ihn wird jetzt ermittelt.
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0: 15 Grad in Sachsen bei Ansbach. Heute gibt's Sonne und Wolken. Wird gar nicht mal so warm heute, der Galaxy-Wettertrend. Morgen ändert sich nichts.
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0: Der neueste Blitzer steht in Bechhofen. In der Ansbachstraße wissen wir von Oleg. Danke für die Info.
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0: 7.39 Uhr.
1: So Leute, jetzt wird's bisschen sentimental und nostalgisch. Felix hier, guten Morgen. Kennt ihr noch diesen Geschmack, der euch mit einem Schluck sofort in die Kindheit zurückbeamt? Genau das passiert gerade mit dem Kult Eistee River. Nach 17 Jahren war der Klassiker jetzt plötzlich wieder bei Aldi Nord im Regal. In der alten Retro-Verpackung und in den Sorten Pfirsich und Zitrone. Für viele ist das mehr als nur Eistee. Es ist Freibad, Sommerferien, Pausenhof und mit Freunden draußen unterwegs sein. Ein Tetrapack, ein Strohhalm und kurz fühlt sich alles wieder an wie früher. Und offenbar schmeckt er auch noch genauso. Extrem süß, intensiv und genauso wie viele ihn in Erinnerung haben. Manche sagen sogar, eigentlich viel zu süß für heutzutage. Aber genau deshalb perfekt für diesen kleinen Nostalgie-Kick. Kein Wunder also, dass die Packungen innerhalb kürzester Zeit ausverkauft waren und kurzfristig sogar für 199 Euro bei eBay angeboten wurden. Einmal gibt's noch die Chance aufs Kultgetränk. Ab 10. August soll es wieder eine Charge geben. Hoffentlich dann auch hier bei uns, bei Aldi Süd. 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

0: In 9 Minuten ist es 8 Uhr.
1: Ich glaube ja, Jason Derulo hat irgendwie so einen kleinen Deutschlandvertrag, ne? Felix, hier, guten Morgen. Vor ein paar Wochen ist er erst im Bierkönig aufgetreten, 23 Minuten heiße Mallorca-Show. Und vor ein paar Tagen war er bei einem Sommerfestival in Rosenheim. Also dieser Mann, der sorgt nicht nur für schöne Konzerte für uns, sondern auch für frische neue Hits. Hier ist zum Beispiel einer. Meet Chico wird sehr gehypt aktuell. DJ Goya, Melody und Jason Derulo. Jetzt die besten aktuellen Hits auf Radio Galaxy.

0: Guten Morgen, hier ist die Galaxy Morning Show mit Felix und der Ladung Energie, die ihr für diesen neuen Wochenstart definitiv gut gebrauchen könntet. Wir haben die aktuelle von Bibi Rexha in der Playlist, heißt New Religion, steckt auch was sehr Klassisches, Nostalgisches drin. Ihr kommt bestimmt drauf, wenn ihr die Melodie hört. Ich kann nur so viel verraten, ne? Sie hat sich da ein bisschen bei Faithless bedient. Also die Kenner, die wissen, was ich meine. Und die besten aktuellen Hits und mehr gibt's gleich hier. Kurz nach 8 auf Radio Galaxy.
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0: Punkt 8 Uhr.
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8: Ich bin Moritz Einzel. Guten Morgen.
9: Nico, der Cabeza, ahí está.
10: Die Spanier außer Rand und Band, sie sind nach 2010 zum zweiten Mal Fußball-Weltmeister. Im WM-Finale in New Jersey setzte sich das Team gegen Titelverteidiger Argentinien mit 1:0 nach Verlängerung durch. Siegtorschütze war Ferran Torres in der 106. Minute. Erstmals in der WM-Geschichte gab es eine rund halbstündige Halbzeitpause für eine große Halbzeitshow. Da traten neben Madonna auch Shakira und Justin Bieber auf. Nach dem Rücktritt des CDU-Politikers Spahn vom Amt des Unionsfraktionschefs hat Kanzler Merz Spahns Kommunikation kritisiert. Zur Vaterschaft Spahns dank einer Leihmutter in den USA, sagte Merz im ZDF-Sommerinterview.
11: Wir hatten ja alle kaum Gelegenheit, mit ihm darüber zu sprechen. Und er hat ja auch die Partei und die Fraktion erst sehr, sehr spät über das alles informiert.
10: Heute beraten das CDU-Präsidium und der Vorstand der Unionsfraktion über Spahns Nachfolge. Merz deutete an, dass es eine Kabinettsumbildung geben könnte. Staatliche Teilhabehilfen erreichen Kinder in Bayern besonders selten. Nur rund 16% der anspruchsberechtigten 6- bis 14-Jährigen erhalten den monatlichen Zuschuss, schätzt die Bertelsmann Stiftung. Bundesweit sind es etwa 18%. Der Zuschuss beträgt 15 Euro und ist etwa für Vereinssport, Musikunterricht oder Ferienfreizeiten gedacht. In Deutschland wurde im vergangenen Jahr deutlich mehr verdient als noch ein Jahr vorher. Das sogenannte Medianentgelt für einen Vollzeitbeschäftigten stieg um gut 200 Euro auf 4.217 Euro brutto im Monat. Das hat die Bundesagentur für Arbeit mitgeteilt. Das deutliche Plus erkläre sich durch höhere Tarifabschlüsse.
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12: Ich bin Birt Montasseri. In einer Nürnberger Spielothek ist es am Sonntagvormittag gegen 11 Uhr anscheinend zu einem letztlich tödlichen Streit gekommen zwischen einem Mann und einer Frau. Als die Polizei kurz darauf eintraf, fanden sie einen 45-jährigen Iraner mit einem Messer in der Hand. Sie konnten ihn überwältigen und festnehmen. In der Nähe entdeckten sie eine Schwerverletzte, eine 35-jährige Frau aus Bulgarien. Trotz erster Hilfe und notärztlicher Behandlung starb die Frau noch am Tatort. Die Nürnberger Mordkommission ermittelt jetzt und versucht, die genauen Hintergründe zu klären.
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13: 15 Grad in Langlau.
2: Heute gibt's Sonne und Wolken, wird gar nicht mal so warm heute, der Galaxy-Wettertrend. Morgen ändert sich nichts.
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2: Die neuesten Blitzer stehen in der Ansbacher Straße in Bechhofen, Wilburgstetten an der Schule und B8 zwischen Markt-Biebert und Neustadt-Aisch, Höhe Frankenfeld. Dankeschön Alex, Simone, Werner, Sandra, Manu und Oleg.
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0: Minuten nach 8 Uhr. Kennt ihr diese Leute, die immer richtig gut riechen, aber nicht so, als hätten sie gerade eine halbe Parfümflasche benutzt?
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0: Felix, sehr guten Morgen. Genau, das ist aktuell der große Duft-Trend. Parfums, die eher nach frisch geduscht, eingecremter Haut oder sauberer Bettwäsche riechen. Das Ziel, der Duft soll kaum auffallen, aber trotzdem für Komplimente sorgen. Also nicht, boah, krasses Parfum, sondern eher, warum riechst du eigentlich immer so gut? Ein Duft, der genau dafür gerade gefeiert wird, ist Fleur de Peau von Diptyque. Im Mittelpunkt steht Moschus, aber nicht schwer oder intensiv, sondern weich, warm und pudrig. Dazu kommen frische Mandarine, rosa Pfeffer, elegante Iris, Magnolie und Ambrette-Samen. Das Ganze soll sich auf der Haut fast wie ein weicher Kaschmirpulli anfühlen. Dezent, clean und ziemlich gemütlich. Das Beste, obwohl der Duft so zurückhaltend ist, hält er offenbar ziemlich lange. Das ist doch gut. In diesem Sinne, schön drauf sprühen und gut riechen und frisch geduscht sein und einen wunderbaren Start in diesen Montagmorgen. Frische neue Trends gibt's für euch immer um diese Zeit hier auf Radio Galaxy.

0: 20 nach 8. Food-Blogger und Ministerpräsident Markus Söder liebt zwar Essen, aber diese Aktion ging selbst ihm zu weit.
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0: Felix hier, guten Morgen. Markus Söder war beim 1100-jährigen Jubiläum der Gemeinde Bernau am Chiemsee und ist dort von einem Mann mit einer Tomate abgeworfen worden. Passiert ist niemandem irgendwas, der Mann wurde direkt festgenommen. Vom Söder kann man halten, was man will, aber die Tomate, Leute, ne, die ist in der Küche, glaube ich, ein bisschen besser aufgehoben.
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0: 4 Minuten vor 8:30. Schön, dass ihr da seid. Hier ist die Galaxy Morning Show, der Montagmorgen mit Felix und natürlich auch mit euch. Danke, dass ihr auch fleißig unsere kostenlose Radio Galaxy App benutzt, um unseren kostenlosen Webstream zu hören. Und falls ihr die App nicht habt, dann holt sie euch oder geht einfach auf radiogalaxy.de. Da geht das mit dem Webstream genauso. Self-Aware haben wir da einen schönen, ja, schwersommerlich klingenden Song von Tampa City. Also die Gitarren sind so schön tief und vom Bauch nach oben raus irgendwie. Wisst ihr, was ich meine? Klingt so ein bisschen nach Zeitlupenschweißtropfen auf der Stirn, aber zum Glück wird es heute nicht ganz so warm. Und rein geht's mit dem offiziellen WM-Song von Shakira und Burna Boy. Heißt Die, Die. Und in diesem Sinne nochmal herzlichen Glückwunsch an die Spanier, die mit 1:0 die WM für sich entscheiden konnten gegen Argentinien gestern Abend. Die besten aktuellen Hits und mehr gleich hier auf Radio Galaxy.
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11: Ich bin Moritz Einzel. Guten Morgen.
12: Nico, der Cabeza, alles klar!
11: Die Spanier außer Rand und Band, sie sind nach 2010 zum zweiten Mal Fußball-Weltmeister. Im WM-Finale in New Jersey setzte sich das Team gegen Titelverteidiger Argentinien mit 1:0 nach Verlängerung durch. Siegtorschütze war Ferran Torres in der 106. Minute. Erstmals in der WM-Geschichte gab es eine rund halbstündige Halbzeitpause für eine große Halbzeitshow. Da traten neben Madonna auch Shakira und Justin Bieber auf. Nach dem Rücktritt des CDU-Politikers Spahn vom Amt des Unionsfraktionschefs hat Kanzler Merz Spahns Kommunikation kritisiert. Zur Vaterschaft Spahns dank einer Leihmutter in den USA sagte Merz im ZDF-Sommerinterview:
13: Wir hatten ja alle kaum Gelegenheit, mit ihm darüber zu sprechen. Und er hat ja auch die Partei und die Fraktion erst sehr, sehr spät über das alles informiert.
11: Heute beraten das CDU-Präsidium und der Vorstand der Unionsfraktion über Spahns Nachfolge. Merz deutete an, dass es eine Kabinettsumbildung geben könnte. Staatliche Teilhabehilfen erreichen Kinder in Bayern besonders selten. Nur rund 16% der anspruchsberechtigten 6- bis 14-Jährigen erhalten den monatlichen Zuschuss, schätzt die Bertelsmann Stiftung. Bundesweit sind es etwa 18%. Der Zuschuss beträgt 15 Euro und ist etwa für Vereinssport, Musikunterricht oder Ferienfreizeiten gedacht. In Deutschland wurde im vergangenen Jahr deutlich mehr verdient als noch ein Jahr vorher. Das sogenannte Medianentgelt für einen Vollzeitbeschäftigten stieg um gut 200 Euro auf 4.217 Euro brutto im Monat. Das hat die Bundesagentur für Arbeit mitgeteilt. Das deutliche Plus erkläre sich durch höhere Tarifabschlüsse.
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4: Ich bin Birte Montessiri. Das war eine wirklich wilde Fahrt. In Nürnberg hat sich eine 90-Jährige jetzt wohl das letzte Mal ans Steuer gesetzt. Vorher aber begann sie noch in gleich zwei Fällen Unfallflucht. Radio Galaxy-Reporterin Lisa.
14: Zuerst hielt die Dame mit ihrem Auto auf einem Fahrradstreifen an. Eine vorbeikommende Fahrradfahrerin hatte den Eindruck, dass die ältere Dame Hilfe brauche und hielt mit ihrem Fahrrad vor dem Auto an. Die 90-Jährige fuhr daraufhin unvermittelt an und beschädigte das Fahrrad. Im Verlauf der Fahrt stand die ältere Dame dann mit ihrem Auto vor einer roten Ampel. Sie legte den Rückwärtsgang ein und fuhr gegen das hinter ihr wartende Auto. Die Polizei konnte die 90-Jährige schließlich anhalten und ihren Führerschein sowie die Fahrzeugschlüssel sicherstellen. Der Schaden beläuft sich auf insgesamt über 5.000 Euro.
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15: 18 Grad in Pleinfeld. Heute gibt's Sonne und Wolken. Wird gar nicht mal so warm heute, der Galaxy-Wettertrend. Morgen ändert sich nichts.
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15: Die neuesten Blitzer stehen in der Ansbacher Straße in Bechhofen. Wippurgstetten an der Schule und B8 zwischen Marktbiebert und Neustadt-Aisch, Höhe Frankenfeld. Dankeschön Alex, Simone, Werner, Sandra, Manu und Oleg.
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0: 8:40 Uhr.
1: Aktuelle Zahlen über unser Essverhalten zeigen, der Trend geht wieder in Richtung Fleisch. Felix hier, guten Morgen. Im Schnitt hat jeder Deutsche laut Bundesanstalt für Landwirtschaft und Ernährung letztes Jahr knapp 55 Kilo Fleisch vernichtet. Und bei Geflügel waren es pro Kopf sogar mit 15 Kilo so viel wie noch nie. Viele finden Geflügel sehr wichtig für eine gesunde Ernährung. Andere müssen natürlich hart trainieren und brauchen daher die Proteine. So wichtig wie diesem sehr berühmten Pascal hier scheint das Chicken aber, glaube ich, niemanden sonst zu sein.
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0: 8.43 Uhr.
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0: 10 vor 9. Die WM hat Spanien einkassiert. 1:0 gegen Argentinien und Bayern feiert.
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0: Felix hier, guten Morgen. In vielen, vielen Orten, auch in Nürnberg, wurde kräftig gefeiert, so wie hier am Plärrer in Nürnberg. Ganz liebe Grüße gehen raus an alle Mitglieder der spanischen Community hier in Bayern. Feiert den Sieg noch ordentlich und ich hoffe, mit den paar Stunden Schlaf schafft ihr es auch durch diesen Montagmorgen. 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

0: 8.53 Uhr.
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0: Morgen, ihr Lieben, und herzlich willkommen in diesem frischen Montagmorgen. Ihr hört die Galaxy Morning Show mit Felix, natürlich auch über DAB Plus unterwegs, zum Beispiel auf der A9. Ja, da begleiten wir euch rein in die Arbeit, ihr lieben Pendler. Kato mit Turn the Lights Off haben wir da. Schön energiegeladene Nummer. Knapp 10 Minuten gibt's das auf die Ohren. Und rein geht's mit der sehr kraftvollen Soul-Stimme von Teddy Swims, Mr. Know-It-All, gleich hier auf Radio Galaxy, die besten aktuellen Hits.
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0: 9:01.
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12: Ich bin Moritz Einzel. Guten Morgen. Nur wenige rufen die staatlichen Leistungen aus dem Bildungs- und Teilhabepaket für Kinder und Jugendliche ab. Laut Bertelsmann Stiftung bekommen von den 6- bis 14-Jährigen rund 18% und von den 15- bis 17-Jährigen nur 12% Geld aus dem Paket. Grund seien vor allem bürokratische Hürden wie komplexe Formulare für die Eltern. Der CDU-Chef von Mecklenburg-Vorpommern, Peters, hat den Rücktritt von Jens Spahn vom Amt des Unionsfraktionschefs begrüßt. Peters war der Erste in der CDU, der Spahns Rücktritt gefordert hatte, nachdem bekannt geworden war, dass Spahn mithilfe einer Leihmutter in den USA Vater geworden ist.
13: An dieser Frage ging es eben letztlich um die Frage der Glaubwürdigkeit. Die Glaubwürdigkeit nicht nur der Person Jens Spahn, sondern der gesamten Union und letztlich auch der Bundesregierung. Insofern war seine Entscheidung folgerichtig.
12: Das sagte Peters im ZDF. Heute beraten das CDU-Präsidium und der Unionsfraktionsvorstand darüber, wie es weitergeht. Kanzler Merz deutete an, dass es eine Kabinettsumbildung geben könnte. Vor dem Landgericht Regensburg soll heute das Urteil gesprochen werden gegen einen Mann, der im vergangenen Jahr in einem ICE mehrere Menschen mit einer Axt angegriffen haben soll. Dabei wurden 2 Menschen schwer verletzt. Dem 21 Jahre alten Syrer werden versuchter Totschlag und gefährliche Körperverletzung vorgeworfen. Wegen einer psychischen Erkrankung gilt er als schuldunfähig. Das Team des frisch gebackenen Fußball-Weltmeisters Spanien soll heute Mittag am Flughafen in Madrid landen. Die Behörden erwarten bis zu 1 Million Menschen, die das Team dann später im Zentrum der Hauptstadt feiern werden. Die Spanier hatten das WM-Finale in East Rutherford nahe New York gegen Titelverteidiger Argentinien mit 1:0 nach Verlängerung gewonnen. Siegtorschütze war Ferran Torres in der 106. Minute. Es ist nach 2010 der 2. WM-Titel für Spanien, das jetzt Welt- und Europameister ist.
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15: Ich bin Birte Montasseri. Ein kleines Stück verlorene Ladung ist auf der A7 bei Steinsfeld zu einem gefährlichen Geschoss geworden. Wie die Polizei Rothenburg schildert, überfuhr am Morgen eine Autofahrerin ein Holzbrett auf der Überholspur. Das noch mit Nägeln bestückte Brett prallte zunächst gegen ihre Stoßstange und ihren Scheinwerfer. Dann wirbelte es durch die Luft und traf das dahinterfahrende Auto. Es durchschlug die Windschutzscheibe und blieb nur 30 Zentimeter vor dem Kopf des 45-jährigen Fahrers stecken. Der Mann kam mit dem Schrecken davon. Der Gesamtschaden rund 8.000 Euro. Die Polizei appelliert nochmal daran, Ladung unbedingt ausreichend zu sichern.
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16: 18 Grad in Ramsberg. Heute gibt's Sonne und Wolken. Wird gar nicht mal so warm heute, der Galaxy-Wettertrend. Morgen ändert sich nichts.
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16: Die neuesten Blitzer stehen in der Ansbacher Straße in Bechhofen, Wipburgstetten an der Schule und B8 zwischen Markt-Bibert und Neustadt-Aisch Höhe Frankenfeld. Dankeschön Alex, Simone, Werner, Sandra, Manu und Oleg.
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0: 11 Minuten nach 9 Uhr. Was für ein Finale und was für eine Show. Felix hier, guten Morgen. Spanien ist Fußball-Weltmeister. Lang war es gestern Abend zäh. Dann haben die Spanier in der Verlängerung allerdings aufgedreht. Messi und seine Argentinier mit 1:0 besiegt und sich zum zweiten Mal den WM-Titel geholt. Für mich als Musiker war aber eher die Halbzeitshow interessant. Sowas hat die FIFA nämlich beim Finale in New York zum allerersten Mal veranstaltet. Und das hat man auch ein bisschen gemerkt. Zuerst kam Madonna ins Stadion auf einem großen Buggy reingefahren. Anschließend performte Star-Dirigent Gustavo Dudamel den Fußballbanger Seven Nations Army, im Orchester mit dabei übrigens Team Muppets. Wow, wow, oh, oh. Genau, dann hat die erfolgreichste K-Pop-Boygroup noch Dynamite performt, BTS. Justin Bieber wurde wie ein Wechselspieler mit einer Tafel eingewechselt und hat mich ehrlich gesagt ein bisschen enttäuscht und müde gemacht.
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0: Es ist schön, aber es macht jetzt nicht unbedingt so wahnsinnig krasse Stimmung, ne? Zum Glück haben dann Shakira und Burna Boy noch den offiziellen WM-Song zum Besten gegeben. Da war ich dann echt wieder wach. Insgesamt war die Halbzeitpause dann statt einer Viertelstunde mit Auf- und Abbau satte 27 Minuten lang. Fast 12 Minuten Show gab's und am Ende haben die Spanier versucht, ihren Sieg zu feiern, auch wenn sich Donald Trump ständig auf sehr unangenehme Art und Weise ins Jubelbild versucht hat, reinzumogeln. Infantino brachte den verwirrten Mann dann auf die Seite. Die WM, was für ein Fiebertraum! 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

0: 9.19 Uhr. 40.000 Kirchenaustritte in Bayern im letzten Jahr. Jetzt ist die Kirche nochmal kreativ geworden.
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0: Felix hier, guten Morgen. Eine evangelische Pfarrerin hatte einen erleuchtenden Moment, wie Menschen eventuell doch eine etwas offenere und modernere Kirche zu Gesicht bekommen könnten. Sie nennt es Holy Apparoli. Der Name für diese Andacht verfängt schon mal. Das Ganze findet für noch weniger Hürden auch nicht in einer Kirche selbst statt, sondern in einem Gartenlokal in Kaufbeuren. Aperol Spritz trinken und gemeinsam einen Gottesdienst erleben, das hat schon ein paar Mal sehr gut geklappt anscheinend. Auch wenn manche natürlich kritisieren, mit Alkohol sollte man jetzt nicht unbedingt locken, aber jeder kann ja trinken, was er will. Die Pfarrerin meinte dazu außerdem, der gute Jesus hätte auch viele Dinge beim Essen und Trinken besprochen. Mal schauen, ob der Trend aus Kaufbeuren auch in anderen Teilen Bayerns einhält. Aber ich finde es kreativ und stehe auch auf so Wortspiele, ne? Holy Apparoli, das neue Gottesdienstkonzept aus Kaufbeuren. In diesem Sinne, Prost und Amen. Hier ist Radio Galaxy. Schönen Montagmorgen.

0: 3 Minuten vor halb 10.
1: Hier ist die Galaxy Morning Show mit Felix. Und wir können auch nicht nur Unga, sondern wir können auch ein bisschen entspanntere Musik. In knapp 10 Minuten haben wir Olivia Rodrigo da mit ihrer aktuellen Drop Dead. Ganz entspannt und rein geht's gleich mit einem wunderbaren Love-Song. Es ist die Follow-Up-Single zu Ordinary von Alex Warren. Fever Dream heißt das Teil und legt nochmal ordentlich nach, damit aus Alex Warren bitteschön kein One-Hit-Wonder wird. Ja, der hat jetzt, der zweite, dritte große Hit ist das jetzt auch schon, ne? Fever Dream geht auch ein bisschen mehr ab als Ordinary und das ist, glaube ich, genau die Mischung, die wir brauchen, um reinzustarten in diese neue Woche an diesem Montagmorgen. Gleich hier auf Radio Galaxy mit den besten aktuellen Hits.
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13: 18 Grad in Pleinfeld. Heute gibt's Sonne und Wolken. Wird gar nicht mal so warm heute, der Galaxy-Wettertrend. Morgen ändert sich nichts.
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13: Die neuesten Blitzer stehen in der Ansbacher Straße in Bechhofen. Wilburgstetten an der Schule und B8 zwischen Marktbiebert und Neustadt-Aischhöhe Frankenfeld. Dankeschön Alex, Simone, Werner, Sandra, Manu und Oleg.
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0: 9.39 Uhr.
1: So Leute, jetzt wird's ein bisschen sentimental und nostalgisch. Felix hier, guten Morgen. Kennt ihr noch diesen Geschmack, der euch mit einem Schluck sofort in die Kindheit zurückbeamt? Genau das passiert gerade mit dem Kult Eistee River. Nach 17 Jahren war der Klassiker jetzt plötzlich wieder bei Aldi Nord im Regal. In der alten Retro-Verpackung und in den Sorten Pfirsich und Zitrone. Für viele ist das mehr als nur Eistee. Es ist Freibad, Sommerferien, Pausenhof und mit Freunden draußen unterwegs sein. Ein Tetrapack, ein Strohhalm. Und kurz ist das mehr als nur Eistee. Es ist Freibad, Sommerferien, Pausenhof und mit Freunden draußen unterwegs sein. Ein Tetrapack, ein Strohhalm und

0: 9.46 Uhr. Kennt ihr diese Leute, die immer richtig gut riechen, aber nicht so, als hätten sie gerade eine halbe Parfümflasche benutzt?
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0: Felix, sehr guten Morgen. Genau, das ist aktuell der große Duft-Trend. Parfums, die eher nach frisch geduscht, eingecremter Haut oder sauberer Bettwäsche riechen. Das Ziel, der Duft soll kaum auffallen, aber trotzdem für Komplimente sorgen. Also nicht, boah, krasses Parfum, sondern eher, warum riechst du eigentlich immer so gut? Ein Duft, der genau dafür gerade gefeiert wird, ist Fleur de Peau von Diptyque. Im Mittelpunkt steht Moschus, aber nicht schwer oder intensiv, sondern weich, warm und pudrig. Dazu kommen frische Mandarine, rosa Pfeffer, elegante Iris, Magnolie und Ambrette-Samen. Das Ganze soll sich auf der Haut fast wie ein weicher Kaschmirpulli anfühlen. Dezent, clean und ziemlich gemütlich. Das Beste, obwohl der Duft so zurückhaltend ist, hält er offenbar ziemlich lange. Das ist doch gut. In diesem Sinne, schön drauf sprühen und gut riechen und frisch geduscht sein und einen wunderbaren Start in diesen Montagmorgen. Frische neue Trends gibt's für euch immer um diese Zeit hier auf Radio Galaxy.

0: Hallo Stürze hier, bis gleich ab 10 in Radio Galaxy bei der Arbeit.
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13: Ich bin Moritz Einzel. Die Zahl der Kriegsdienstverweigerer nimmt zu. Es gibt aber auch immer mehr Menschen in Deutschland, die sagen, sie wären jetzt doch bereit für die Bundeswehr und die ihre Kriegsdienstverweigerung widerrufen. Laut Bundesamt für Familie und zivilgesellschaftliche Aufgaben gab es im ersten Halbjahr gut 400 Widerrufe. Hochgerechnet auf das Gesamtjahr ist mit einem Rekord zu rechnen. Kinder und Jugendliche, deren Familien wenig Geld haben, haben Anspruch auf Zuschüsse vom Staat, zum Beispiel für Vereinssport oder Musikunterricht. Doch viele dieser Teilhabeleistungen bleiben ungenutzt, etwa wegen komplizierter Antragsformulare. Besonders wenig von der Förderung kommt bei Kindern in Bayern an, zeigt eine Studie der Bertelsmann Stiftung. Unter den Kindern zwischen 6 und 14 Jahren profitieren im Freistaat nur gut 16%, bundesweit sind es etwas mehr als 18%. Grünen-Fraktionschefin Hasselmann findet den Rücktritt des CDU-Politikers Spahn vom Amt des Unionsfraktionschefs richtig. Im ZDF sagte sie:
14: Denn wenn persönliches Verhalten und Entscheidungen so weit auseinandergehen zu politischem Handeln, dann erschüttert das Glaubwürdigkeit und kostet Vertrauen. Und deshalb war dieser Schritt wirklich folgerichtig.
13: Spahn war mit Hilfe einer Leihmutter in den USA Vater geworden. Nach Spahns Rücktritt will die Union jetzt zügig seine Nachfolge regeln. Heute beraten das CDU-Präsidium und der geschäftsführende Vorstand der Unionsfraktion über das weitere Vorgehen. Nach dem zweiten Weltmeistertitel für Spaniens Fußballnationalmannschaft ist in der Heimat Party ohne Ende angesagt. Heute Mittag soll das Team am Flughafen von Madrid landen. Es folgen Empfänge beim spanischen König und beim Ministerpräsidenten. Am Abend dann die große Feier mit den Fans im Zentrum der Hauptstadt. Spanien hatte gestern das WM-Finale gegen Titelverteidiger Argentinien in New Jersey mit 1:0 nach Verlängerung gewonnen.
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15: Ich bin Birt Montasseri. Der Siemens-Konzern hat sein Mammutprojekt nach 12 Jahren nun offiziell fertiggestellt, den Siemens Campus Erlangen. Als letztes von insgesamt 18 Neubauten ist jetzt das sogenannte Modul 8 eröffnet worden. Der Campus entstand auf einem alten Forschungsgelände. Für rund 1 Milliarde Euro baute Siemens zahlreiche Büro-, Labor- und Empfangsgebäude. Durch Restaurants und Geschäfte entstand damit ein neuer Stadtteil, der auch offen sei für alle Menschen in Erlangen. Dabei sei der Campus fast klimaneutral. Durch erneuerbare Energien, Regenwassernutzung, Dachbegrünung und intelligente Gebäudetechnik.
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0: 18 Grad in Gunzenhausen. Heute gibt's Sonne und Wolken. Der Galaxy Wettertrend. Morgen ändert sich nichts.
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0: Leon hat sich gemeldet. A7 Auffahrt Hilpertsweiler Richtung Würzburg. Hat ein LKW seine Ladung verloren. Richtig spursierdicht. Und Feuchtwagen West. Gefahr durch Gegenstände auf der Fahrbahn. Hier ist die Anfahrt blockiert. Dann die neuesten Blitzer. Bichhofen, Ansbachstraße, Wilburgstetten an der Schule und B8 zwischen Mark Biebert und Neustadt-Aischhöhe für Rankenfeld. Danke Alex, Simone, Werner, Manu, Sandra und Oleg.
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0: Servus, Stürze hier, einen schönen Vormittag und gleich mal gut, alles Gute an Andreas Kümmert, der feiert heute Geburtstag, den kennt ihr schon noch, oder? Der hat vor 12 Jahren The Voice of Germany gewonnen und er ist bis heute ein wirklich gern gesehener Live-Act bei jeder Möbelhauseröffnung.

0: 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Es kommt ja gerne mal vor, dass unser Körper seltsame Dinge macht und vor allem zuckt. Kennen wir vom Einschlafen, wenn wir durch irgendein Zucken plötzlich wieder aufwachen. Und bei den Augen gibt es sowas ja auch irgendwie sehr komisch. Wieso passiert das eigentlich? Weiß Oliver aus dem Radio Galaxy Team.
1: Genau genommen zuckt nicht das Auge, sondern das Augenlid. Oft fängt es ohne direkt ersichtlichen Grund an, leicht zu flackern oder zu zittern. In aller Regel ist das kein Grund zur Sorge, sondern ein Signal des Körpers, das eigene Verhalten etwas anzupassen. So ein Zucken tritt zum Beispiel auf, wenn wir sehr lange auf Bildschirme schauen, wenig schlafen oder unter großem Stress und Anspannung stehen. Auch zu viel Koffein oder zu wenig Magnesium, Kalium oder Calcium kann Augenzucken hervorrufen. Meist dauert es nur wenige Sekunden, betrifft ein Auge und ist von anderen Menschen kaum zu erkennen. Manchmal kann es auch länger dauern oder über Tage hinweg immer wieder auftreten.

0: Hier ist Radio Galaxy gleich 10:30.
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0: 18 Grad in Feucht. Heute gibt's weiter Sonne und ein paar Wolken. Der Galaxy Wettertrend. Ändert sich erstmal nichts morgen.
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0: Vorsicht auf der 7 und Würzburg. Einfahrt Feuchtwangen West. Liegen Gegenstände auf der Fahrbahn. Neuestem Blitzer stehen Rosenried an der Schule, Wilburgstetten an der Schule und B8 zwischen Markt Biebert und Neustadt-Aisch in Höhe von Frankenfeld. Dankeschön, Alex, Simone, Werner und Josef.
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0: 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Um gleich 10:45 habt ihr das hier mitbekommen? Ganz sicher, natürlich. Heute ist der Weltraumforschungstag. Wegen der ersten Mondlandung, ist ja klar. Die war am 20. Juli 1969. Xavier Naidoo schickt vermutlich Glückwünsche nach Hollywood.
1: Und
0: zugleich ist heute auch der Tag des Mondes, beziehungsweise der internationale Tag des Mondes. Andere Länder haben ja auch einen Mond. 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

0: Looking for Love, das ist Lena auf Radio Galaxy. Wir haben es kurz vor 11.
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11: Ich bin Joshua Heise. Die Generalstaatsanwaltschaft München hat einen 15-Jährigen aus dem Landkreis Augsburg wegen Terrorverdachts angeklagt. Sie wirft dem Teenager vor, IS-Sympathisant zu sein und einen Anschlag auf eine Synagoge geplant zu haben. Zudem soll er Sprengstoff gehortet und Ende Oktober eine selbstgebaute Kugelbombe gezündet haben. Er sitzt in Untersuchungshaft. Sein Verteidiger weist die Anschlagspläne zurück. Die Zahl der Kriegsdienstverweigerer nimmt zu. Es gibt aber auch immer mehr Menschen in Deutschland, die ihre Kriegsdienstverweigerung widerrufen und sagen, sie wären jetzt doch bereit für die Bundeswehr. Laut Bundesamt für Familie und zivilgesellschaftliche Aufgaben gab es im ersten Halbjahr gut 400 Widerrufe. Hochgerechnet auf das Gesamtjahr ist mit einem Rekord zu rechnen. Mecklenburg-Vorpommerns CDU-Chef Peters hat Jens Spahns Rücktritt als Unionsfraktionschef begrüßt. Peters war der Erste in der CDU, der diesen Schritt gefordert hatte, nachdem bekannt geworden war, dass Spahn mit Hilfe einer Leihmutter in den USA Vater geworden ist. Dem ZDF sagte Peters:
12: An dieser Frage ging es eben letztlich um die Frage der Glaubwürdigkeit. Die Glaubwürdigkeit nicht nur der Person Jens Spahn, sondern der gesamten Union und letztlich auch der Bundesregierung.
11: Heute beraten das CDU-Präsidium und der Unionsfraktionsvorstand darüber, wie es weitergeht. Kanzler Merz deutete an, dass es eine Kabinettsumbildung geben könnte. Elektroautos sind in den vergangenen 5 Jahren deutlich billiger geworden. Inflationsbereinigt sanken die Listenpreise von 2020 bis 2025 um 18%, zeigt eine Studie. Im gleichen Zeitraum legten die Preise für Verbrenner um 2% zu. Nach dem zweiten Weltmeistertitel landet Spaniens Fußballnationalmannschaft heute Mittag am Flughafen von Madrid. Es folgen Empfänge beim spanischen König und beim Ministerpräsidenten, am Abend dann die große Feier mit den Fans im Zentrum der Hauptstadt. Spanien hatte gestern das WM-Finale gegen Titelverteidiger Argentinien in New Jersey mit 1:0 nach Verlängerung gewonnen.
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13: Ich bin Bert Montasseri. Ein 26-Jähriger hat in Ansbach einen Unfall gebaut und ist dabei direkt beim Rettungsdienst gelandet. Laut Polizei fuhr er mit einem Mietwagen auf dem Hohenzollernring, als er genau auf Höhe des Rettungsdienstes rechts von der Fahrbahn abkam. Dabei überfuhr er den Straßengraben und flog 2 bis 3 Meter die Böschung hinunter, bevor er am Parkplatz der Rettungswache zum Stehen kam. Dabei touchierte er noch den Wagen eines Mitarbeiters. Der 26-Jährige kam leicht verletzt ins Krankenhaus, der Mietwagen ein Schrotthaufen. Insgesamt 52.000 Euro Sachschaden. Und weil bei dem 26-Jährigen noch Verdacht auf Drogen am Steuer bestand, musste er zum Bluttest. Gegen ihn wird jetzt ermittelt.
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0: 18 Grad in Baudenbach. Heute gibt es Sonne und Wolken. Der Galaxy-Wettertrend ändert sich nichts morgen.
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0: A7 Ulm-Würzburg zwischen Dinkelsbühl-Fichtenau und Furchtwangen-Greisheim. 5 Kilometer Stau. A7 Ulm-Würzburg. Anfahrt Furchtwangen-West. Außerdem Gefahr durch Gegenstände auf der Fahrbahn. Neuss und Blitzer stehen in Großenried an der Schule. In Wilburg-Stetten an der Schule. Und B8 zwischen Mark Biebert und Neustadt-Aisch von Frankenfeld. Dankeschön, Simone, Werner, Josef und Alex.
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0: Ich weiß ja nicht, wer von euch öfter mit der Buslinie fährt, mit der ich unterwegs bin, die 751. Also bei wem das der Fall ist, bitte nicht wundern, wenn die Tage an der Haltestelle Messe irgendwie 20 Clowns einsteigen. Das ist okay und in dem Fall normal, denn das sind wahrscheinlich welche vom Zirkus Charles Knie. Erste Vorstellung in Ansbach ist ja am Donnerstag und heute ist schon der Umzug in die Stadt geplant. Und wie dann in diesen Tagen die Zeltstadt entsteht, das in ein paar Minuten hier auf Radio Galaxy. Ich bin Stürzi und das ist Shakira, Shakira und Dai.

0: Summer. Auf Radio Galaxy. Um 16 nach 11. Ich habe ja zuletzt einen Stuhl zusammengebaut daheim. Kann ich das gut? Überhaupt nicht. Ne? Das hat mich den ganzen Tag gekostet. Er wackelt jetzt und es ist eine Schraube über. Klassiker. Er fällt nicht zusammen. Also ich könnte wahrscheinlich ein Zirkus Charles Knie auf jeden Fall mal nicht helfen, irgendwie so ein riesiges Zelt aufzubauen. Am Donnerstag ist auf dem Ansbacher Messeplatz hier die erste Vorstellung. Heute ist aber schon der Umzug. Zirkuschef Sascha Menjak.
1: Und dort wird dann nach einem ganz genauen Plan alles schon platziert. Wir haben über 100 Fahrzeuge, die da ankommen im Laufe des Montags und auch am Dienstag dann. Wir haben also heute schon die Stellen markiert, damit unsere Fahrer und unsere Mitarbeiter dann wissen, was wohin soll. Das ganze Team freut sich riesig auf Ansbach. Wir waren 3 Jahre nicht da, kommen mit einer neuen Show und wir versprechen, dass es diesmal noch grandioser und noch besser wird wie 2023, wo wir doch sehr angetan und sehr begeistert von der Euphorie und von dem Ansbacher Publikum waren.
0: Der Donnerstag, alles fertig und die erste Vorstellung, Zirkus Charles Knie in Ansbach. Yeah.

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13: 18 Grad haben wir da aktuell in Dinkelsbühl. Heute bleibt's oft sonnig, hier und da bewölkt der Galaxy-Wettertrend. Das bleibt morgen so wie heute.
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13: A7 Ulm, Würzburg, Anfahrt Feuchtwangen West, noch immer Gegenstände auf der Fahrbahn. Und neueste Blitzer steht in Großen Ried an der Schule. Dankeschön an Josef.
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0: das historische Kinder- und Heimatfest, Festspiel und Volksfest auf dem Schießwasen. Heute ab 19 Uhr zünftige Stimmung mit der Band Trachtenrocker. Infos unter kinderzeche.de. Die Energie-Kinotour, großes Kino unter freiem Himmel für einen guten Zweck. Alle Infos, Termine und Tickets findet ihr unter n-ergie-kinotour.de. Schrille Nacht ist eine höchst unterhaltsame schräge Weihnachtsrevue um 20 Uhr heute im Toppler Theater Rothenburg. Drei Frauen in einer Bar, Weihnachtswahnsinn, Liebeskummer, Steuerfahndung und Flucht. Eine Gebrauchsanweisung zum humorvollen Umgang mit dem Festtagstrubel. Infos und Tickets gibt's unter toppler-theater.de. Eine Vorankündigung habe ich auch noch. Die kleine Hexe, ein Schauspiel für Menschen ab 5 Jahren. Morgen um 10.15 Uhr in den Feuchtwanger Kreuzgang spielen. Und im Nixelgarten morgen um 11 Uhr der Sandmann, ein Theaterprojekt für Menschen ab 13 Jahren. Infos und Tickets unter kreuzgangspiele.de.
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0: Radio Galaxy um kurz vor 12.
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15: Ich bin Joshua Heise. Die Unionsfraktion im Bundestag entscheidet nächste Woche über die Nachfolge von Jens Spahn an der Fraktionsspitze. Wie die Deutsche Presseagentur aus Präsidiumskreisen erfuhr, hat Bundeskanzler Merz eine Sondersitzung für den 29. Juli angekündigt. Spahn hatte den Fraktionsvorsitz wegen der Debatte um seine Leihmutterschaft in den USA niedergelegt. Ein 15-Jähriger aus dem Landkreis Augsburg soll einen Terroranschlag auf eine Synagoge geplant haben. Die Generalstaatsanwaltschaft München hat ihn jetzt angeklagt, unter anderem wegen Vorbereitung einer schweren staatsgefährdenden Gewalttat. Ende Oktober soll der Jugendliche eine Kugelbombe gezündet haben, wobei er selbst schwer verletzt wurde. Der 15-Jährige soll mit der Terrormiliz Islamischer Staat sympathisieren. In Deutschland zur Miete wohnen ist laut dem Kölner Institut der deutschen Wirtschaft zuletzt deutlich teurer geworden. Demnach lagen die Angebotsmieten im zweiten Quartal bundesweit 4% höher als im Vorjahreszeitraum. Besonders in Köln und Hamburg gingen die Preise nach oben. Gleichzeitig hat es vielerorts deutlich weniger Inserate gegeben. Mit der Arbeitsunfähigkeitsbescheinigung ab Tag 1 will die Bundesregierung den Krankenstand in Deutschland verringern. Eine neue DAK-Auswertung zeigt jetzt, die Krankheitsausfälle gehen eh schon zurück. Demnach waren Erwerbstätige im ersten Halbjahr im Schnitt 9,6 Tage krankgeschrieben, ein Minus von 0,3 Tagen. Häufigster Grund waren psychische Erkrankungen. Beim Finale der Fußball-WM hat das ZDF einen Quotenbestwert erreicht. Das Spiel Spanien-Argentinien sahen im Schnitt rund 17,4 Millionen Menschen und war die mit Abstand meistgesehene Übertragung ohne deutsche Beteiligung. Nicht eingerechnet sind die Zuschauer in der ZDF-Mediathek und bei Magenta TV. Spanien wurde durch einen 1:0-Erfolg nach Verlängerung zum zweiten Mal Weltmeister.
16: Und jetzt Aktuelles aus Mittelfranken.
17: Ich bin Birt Montassiri. Der Siemens-Konzern hat sein Mammutprojekt nach 12 Jahren nun offiziell fertiggestellt, den Siemens Campus Erlangen. Als letztes von insgesamt 18 Neubauten ist jetzt das sogenannte Modul 8 eröffnet worden. Der Campus entstand auf einem alten Forschungsgelände. Für rund 1 Milliarde Euro baute Siemens zahlreiche Büro-, Labor- und Empfangsgebäude. Durch Restaurants und Geschäfte entstand damit ein neuer Stadtteil, der auch offen sei für alle Menschen in Erlangen. Dabei sei der Campus fast klimaneutral. Durch erneuerbare Energien, Regenwassernutzung, Dachbegrünung und intelligente Gebäudetechnik.
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0: 18 Grad in Ormbau. Heute Platz bei Sonne und Wolken. Galaxy-Wetter-Trend. Morgen ändert sich nichts.
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0: Die A7 A7 in Würzburg zwischen Dingisbü-Fichtenau und Furchtwangen-Kreis haben aktuell 6 Kilometer Stau. Und der A7 in Würzburg, Anfahrt Furchtwangen im Westen, auch immer Gefahr durch Gegenstände auf der Fahrbahn. Los, Blitzer stehen in Großenried an der Schule und in der Theodor-Heuss-Straße beim Kindergarten in Gunzenhausen. Dankeschön, Holger und Josef.
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0: Und alle Blitzer gibt's auch immer zum Nachlesen bei uns in der Radio Galaxy App. Ich bin Stürzi, euch einen schönen Mittag mit dem besten.

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Auf Radio Galaxy, wir haben es gleich 12:15. Habt ihr es mitbekommen? Da gibt eine neue Studie. Jeder Vierte in Deutschland schläft bei Hitze nackt. Jeder Vierte. So wie Gott ihn geschaffen und das Leben geformt haben. Ja, nackt sein hilft bei Hitze, aber natürlich auch nichts, wenn der Partner schnarcht. Wie ist das im internationalen Vergleich? Sowohl bei den Franzosen als auch bei den Österreichern ist es so, dass sie häufiger nackt schlafen, wenn es heiß ist. Ja, oder wenn er oder sie heiß ist.

0: Somber auf Radio Galaxy. Schönen Mittag, wir haben's gleich 12:30.
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15: 19 Grad im Moor am See. Heute gibt's weiter viel Sonne, paar Wolken dazu. Galaxy-Wettertrend. Morgen ändert sich nix.
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15: Die A7 und Würzburg zwischen Dingsbüll-Fichtenau und Feuchtwangen-Kreis haben 6 Kilometer Stau. Außerdem Anfahrt Feuchtwangen im Westen noch immer Gegenstände auf der Fahrbahn. Nutzen Blitzer, Großen Ried an der Schule und Theodor-Heuss-Straße beim Kindergarten in Gunzenhausen. Danke Josef und Holger.
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Hier ist Radio Galaxy mit den besten aktuellen Hits. Da geht's für viele im Moment oder bald in den Urlaub und einige tun sich ja immer schwer mit dem Kofferpacken. Ich find's ganz einfach, ich mach das immer so, ich suche die Urlaubsklamotten zusammen plus eine Unterhose natürlich für Notfälle und dann lege ich das einfach hin und über Nacht kommen die Heinzelmännchen und packen das dann in den Koffer. Wer es selbst zusammen plus eine Unterhose natürlich für Notfälle und dann lege ich das einfach hin und über Nacht kommen die Heinzelmännchen und packen das dann in den

0: Wie Schuhe gehören übrigens nach unten, also an die Rollen des Koffers, dann lässt er sich leichter ziehen und ist insgesamt stabiler.
1: Oft nehmen wir zu viel mit, wie vermeiden wir das?
0: Eine Faustregel lautet, lieber für etwa eine Woche packen, auch wenn der Urlaub länger dauert. Kleidung kann man unterwegs oft waschen und gerade Schuhe sind richtige Platzfresser. Meistens reichen 2 bis 3 Paar völlig aus. Wer jeden freien Winkel im Koffer zustopft, hat außerdem später kaum noch Platz für Mitbringsel oder Einkäufe aus dem Urlaub.
1: Dankeschön, Dominik, mit Tipps fürs Kofferpacken.
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12: Ich bin Joshua Heise. Der Rücktritt von Jens Spahn hat die Unionsfraktion ordentlich durcheinander gewirbelt. Deshalb haben die Chefs der Schwesterparteien Merz und Söder die Abgeordneten für den 29. Juli zu einer Sondersitzung nach Berlin beordert. In Präsenz und trotz Sommerpause. Es gilt als wahrscheinlich, dass durch die Neubesetzung des Fraktionsvorsitzes auch das Bundeskabinett neu aufgestellt wird. Im Prozess um einen Axtangriff in einem ICE ist das Urteil gefallen. Das Landgericht Regensburg ordnete an, dass der 21-jährige Täter weiter in einer Psychiatrie bleiben soll. Er gilt wegen einer Schizophrenie als schuldunfähig. Ihm waren unter anderem versuchter Totschlag und gefährliche Körperverletzung zur Last gelegt worden. Bei dem Angriff im Juli 2025 waren 2 Menschen schwer verletzt worden. Ganz schön teuer für einen Billiganbieter. Die EU hat den Online-Händler AliExpress wegen des Verkaufs illegaler Produkte zu einer Strafe von 550 Millionen Euro verdonnert. Der chinesische Konzern habe gefälschte Kleidung, unsicheres Spielzeug und gefährliche Kosmetika wochenlang nicht von der Plattform genommen, hieß es zur Begründung. Der Bahnmitarbeiter, der nach einer eskalierten Ticketkontrolle aus einem fahrenden Regionalzug gefallen ist, schwebt nicht mehr in Lebensgefahr. Die Staatsanwaltschaft Karlsruhe geht davon aus, dass ein Fahrgast den 26-Jährigen getreten und geschlagen hat und die Zugtür während des Gerangels nachließ. Ein Haftbefehl gegen den Tatverdächtigen ist vom Amtsgericht Karlsruhe abgelehnt worden. Im Süden Frankreichs kämpfen hunderte Feuerwehrleute gegen mehrere Waldbrände. Im Departement Var mussten 150 Menschen evakuiert werden, mehrere Häuser wurden zerstört. Auch auf Korsika sind 2 Brände außer Kontrolle. Und in Spanien, nordöstlich von Madrid, sind mittlerweile 13.000 Hektar abgebrannt. Hitze und Trockenheit erschweren die Löscharbeiten.
13: Und jetzt Aktuelles aus Mittelfranken.
14: Ich bin Birt Montasseri. Ein 26-Jähriger hat in Ansbach einen Unfall gebaut und ist dabei direkt beim Rettungsdienst gelandet. Laut Polizei fuhr er mit einem Mietwagen auf dem Hohenzollernring, als er genau auf Höhe des Rettungsdienstes rechts von der Fahrbahn abkam. Dabei überfuhr er den Straßengraben und flog 2 bis 3 Meter die Böschung hinunter, bevor er am Parkplatz der Rettungswache zum Stehen kam. Dabei touchierte er noch den Wagen eines Mitarbeiters. Der 26-Jährige kam leicht verletzt ins Krankenhaus, der Mietwagen ein Schrotthaufen. Insgesamt 52.000 Euro Sachschaden. Und weil bei dem 26-Jährigen noch Verdacht auf Drogen am Steuer bestand, musste er zum Bluttest. Gegen ihn wird jetzt ermittelt.
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15: 19 Grad in Onbau. Heute gibt's Sonne, Wolken, Wind. Galaxy Wettertrend. Morgen ändert sich nichts.
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15: Die A7. Würzburg-Ulm zwischen Dinkelsbühl-Fichtenau und Ellwang, 6 Kilometer stockender Verkehr. A7, nochmal A7, Ulm-Würzburg, Einfahrt Furchtwangen-Westgefahr durch Gegenstände auf der Fahrbahn. Los Blitzer, Großenried an der Schule und Gunzenhausen Kindergarten, Theodor-Heuss-Straße, da Josef, Holger und Chris.
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15: Ja, heute Morgen um 5:30 aus dem Haus und gleich nochmal umgekehrt, um ihren Wintermantel anzuziehen. Kühle Nacht und gar nicht mal so heiße Tage haben wir im Moment. Wie lange das so bleibt und wie viel Sonnenschein wir da weiter dazu bekommen, das sagt uns gleich der Wetterkerl. Hier auf Radio Galaxy.
16: Ich bin Stürzi.

0: Hier ist Radio Galaxy mit den besten aktuellen Hits. Auf Mallorca ist aktuell Hitzewelle und das wirkt nochmal viel heißer wegen der hohen Luftfeuchtigkeit. Bei uns ist es deutlich kühler. Wie es weitergeht, weiß er, unser Wetterkai. Hi.
1: Servus.
0: Bleibt es die Tage so kühl oder wieder sommerlicher, was die Wärme oder vielleicht Hitze angeht?
1: Teils, teils. Der Dienstag bleibt so kühl, ist aber dafür sonnig mit harmlosen Wolken. Auch weiter windig. Windig ist auch der Mittwoch, da wird es ein Tacken wärmer mit so 20 bis 26, 27 Grad. Am Donnerstag folgt eine erneute Abkühlung mit Schauern und Gewittern. Dazu wird es windig bei kaum 20 Grad. Das ist dann schon wieder eine ganz schöne Klatsche. Ab Freitag bis zum Wochenende geht es dann deutlich nach oben mit Sonne, Wind und sommerlichen Temperaturen von 25 bis 30 Grad.
0: Sagt der Wetterkai, danke für die Aussichten.

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10: 19 Grad in Langlau. Heute bleibt's bei Sonne und Wolken. Galaxy-Wettertrend. Ändert sich nichts morgen.
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10: Neueste Blitzer, Großen Ried an der Schule und Kindergarten Gunzenhausen in der Theodor-Holl-Straße. Danke, Josef, Chris und Holger.
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14: Ich bin Joshua Heise. Die Unionsfraktion im Bundestag wählt am 29. Juli eine neue Spitze. Dafür haben die Parteichefs Merz und Söder eine Sondersitzung in der Sommerpause einberufen. Heiß im Rennen für den Posten sind Kanzleramtschef Frei und Innenminister Dobrindt. Hintergrund ist der Rücktritt von Jens Spahn nach der Debatte um seine Leihmutterschaft in den USA. Ist er die Lucky Number 7? Andy Burnham ist neuer Premierminister des Vereinigten Königreichs. Wie die britische Nachrichtenagentur PA meldet, beauftragte König Charles den Labour-Chef mit der Regierungsbildung. Burnham ist der 7. Regierungschef in 10 Jahren. Er folgt auf Keir Starmer, der nach mehreren politischen Fehlschlägen im Juni zurückgetreten war. Der sogenannte Gender Pay Gap ist im letzten Jahr kleiner geworden. Laut Bundesarbeitsagentur verdienten Frauen im Schnitt 309 Euro weniger im Monat als Männer. Im Jahr davor waren es noch 346 Euro. Hauptverantwortlich für die Lohnlücke sind demnach unterschiedliche Berufsfelder und familienbedingte Jobauszeiten, die Frauen häufiger nehmen als Männer. In Bayern dürfen Einser-Schüler auch in diesem Jahr wieder am ersten Sommerferientag kostenlos mit Regionalzügen der Bahn fahren. Die freie Fahrt gelte am Montag, den 3. August, den ganzen Tag, teilte das Unternehmen mit. Eine 1 im Zeugnis reicht schon für die Freifahrt. Auch Wortgutachten zählen.
15: Und jetzt Aktuelles aus Mittelfranken.
16: Ich bin Dirk Warke. Ein anscheinend völlig übermüdeter Vater ist auf der A6 bei Aurach am Steuer eingeschlafen mit seinem 5-jährigen Sohn im Wagen. Sonntagnachmittag, kurz vor der Rastanlage Frankenhöhe, fielen dem 43-Jährigen anscheinend die Augen zu, so die Polizei. Er verlor die Kontrolle über seinen VW-Bus. Er stürzte eine Böschung hinab, überschlug sich und prallte gegen einen Baum. Vater und Sohn wurden zum Glück nur leicht verletzt. Sicherheitshalber kam aber auch der Rettungshubschrauber, sodass die A6 etwa eine Stunde lang voll gesperrt war.
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17: 20 Grad aktuell in Adelshofen. Bis in den Abend scheint heute die Sonne. Dazu gibt's ein paar Wolken und der Galaxy-Wettertrend. Auch morgen wechseln sich Sonne und Wolken ab, bei höchstens um 24 Grad.
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20: Blitzer haben wir in Großenried an der Schule und in Gunzenhausen in der Theodor-Heuss-Straße und zwar beim Kindergarten.
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0: Foodblogger und Ministerpräsident Markus Söder, der liebt zwar Essen, aber ich glaube, das hier hat er sich auch anders vorgestellt. Schönen Nachmittag, Moritz hier. Markus Söder war beim 1100-jährigen Jubiläum der Gemeinde Bernau am Chiemsee bei euch vor Ort und ist da einfach mal von einem Mann mit einer Tomate abgeworfen worden. Passiert ist da zum Glück niemand was, aber der Mann, der wurde natürlich direkt festgenommen. Also ich finde, ja, von Söder, da kann man natürlich halten, was man möchte, aber so hat er das sich alles nicht vorgestellt mit seiner Foodblogger-Karriere. Also da muss man natürlich auch andere Wege finden, finde ich.
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0: Kurz vor 3 haben wir's. Ihr hört Radio Galaxy und Grüße gehen raus an der Stelle an alle, die gerade im Auto unterwegs sind, vielleicht auch berufsmäßig gerade irgendwo hingondeln. Wir vertreiben euch ein bisschen die Autofahrt mit guter Laune und Top-Hits, nämlich die besten aktuellen Hits. Gleich Alex Warren mit Fever Dream, der passt perfekt zu diesem Sonnenschein da draußen. Und ganz, ganz frisch bei uns in der Playlist Self-Aware, die neue Nummer von Tampa City. Ganz entspannte Nummer. Gibt's gleich für euch auf die Ohren hier auf Radio Galaxy und im Auto. Da hört ihr uns auch komplett rauschfrei über DAB+.
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2: Mit Irani, servus. Die Dinkelsbühler Kinderzeche läuft noch bis Sonntag. Das historische Kinder- und Heimatfest, Festspiel und Volksfest auf dem Schießwasen. Heute ab 19 Uhr zünftige Stimmung mit der Band Trachtenrocker. Infos unter kinderzeche.de. 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Schrille Nacht ist eine höchst unterhaltsame schräge Weihnachtsrevue um 20 Uhr heute im Toppler Theater Rothenburg. Drei Frauen in einer Bar, Weihnachtswahnsinn, Liebeskummer, Steuerfahndung und Flucht. Eine Gebrauchsanweisung zum humorvollen Umgang mit dem Festtagstrubel. Infos und Tickets gibt's unter toppler-theater.de. Eine Vorankündigung habe ich auch noch. Die kleine Hexe, ein Schauspiel für Menschen ab 5 Jahren. Morgen um 10.15 Uhr in den Feuchtwanger Kreuzgang spielen. Und im Nixelgarten morgen um 11 Uhr der Sandmann, ein Theaterprojekt für Menschen ab 13 Jahren. Infos und Tickets unter kreuzgangspiele.de.
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14: 22 Grad aktuell in Allesheim. Bis in den Abend scheint heute die Sonne. Dazu gibt's ein paar Wolken. Und der Galaxy Wettertrend. Auch morgen wechseln sich Sonne und Wolken ab bei höchstens um 24 Grad.
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2: Blitzer haben wir in Großenried an der Schule und in Gunzenhausen in der Theodor-Heuss-Straße. Und zwar beim Kindergarten.
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0: Hier ist Radio Galaxy. Schönen Nachmittag wünsche ich euch. Und Kamrad ist jetzt am Start. Er hat uns im exklusiven Galaxy-Interview verraten, worum es in seinem aktuellen Hit eigentlich geht.
1: Also der Song klingt ja erstmal nach einem Song über Selbstliebe. Und das ist er auch auf der einen Seite. Nämlich es geht wirklich wortwörtlich darum, sich selber zu akzeptieren, wie man ist, sich gut zu finden. Und auf der anderen Seite ist er ja sehr eng verwandt mit dem englischen Fuck Yourself. Und dementsprechend geht es auch eben darum, die Menschen aus seinem Leben zu verabschieden, die uns nicht schätzen und nehmen, wie wir sind. Und ich finde es ganz wichtig, dass man das auch erkennt und sich aus solchen Sachen rauszieht. Und der Song ist so der kleine Mittelfinger an die Leute, die uns versuchen zu verändern oder runterzuziehen, weil ich glaube, wir dürfen alle sein, wie wir sind.

Hey, der Moritz hier. Ihr hört Radio Galaxy am Nachmittag und Leute, bei uns hier vorm Studiofenster scheint richtig schön die Sonne. Und der hier, der passt optimal dazu. Moving to the Sun von Ugel. Brandneu und schon total angesagt. Deshalb hört ihr ihn jetzt auch hier bei uns in der Playlist. Leute, da ist so ein richtiger Techno mit drinnen, der so richtig schön ballert. Also, egal ob im Büro oder im Auto, ich empfehle euch, den jetzt mal laut aufzudrehen. Der macht auf jeden Fall Bock auf diesen Sommer. Das ist Ugel für euch hier auf Radio Galaxy.

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14: Ich bin Joshua Heise. Kinder und Jugendliche aus ärmeren Familien haben ein Recht auf einen sogenannten Teilhabebetrag. Der Zuschuss in Höhe von 15 Euro kann etwa für soziale und kulturelle Aktivitäten genutzt werden. Aber das Geld kommt bei über 80% der Berechtigten nicht an. Laut einer Studie der Bertelsmann Stiftung liegt das daran, dass der Betrag zu klein und der Aufwand bei der Beantragung zu groß ist. Der neue britische Premier Burnham hat nach seiner Ernennung durch König Charles die größten Veränderungen der letzten 40 Jahre angekündigt. Allen voran wolle er die Obdachlosigkeit im Land beenden, sagte der 56-Jährige in einer kurzen Rede. Großbritannien müsse der Welt zeigen, dass es die Stabilität wiedererlangen könne. Burnham war bisher Bürgermeister von Manchester. Urteil im Prozess um einen Axtangriff in einem ICE. Der Angeklagte bleibt in der Psychiatrie. Das hat das Landgericht Regensburg entschieden. Der 21-Jährige war des versuchten Totschlags und der gefährlichen Körperverletzung beschuldigt worden, weil er im Juli letzten Jahres auf Reisende in einem Zug losgegangen war. Wegen einer Schizophrenie gilt er als schuldunfähig. Die frischgebackenen spanischen Fußballweltmeister sind in Madrid gelandet. Die Behörden erwarten bis zu 1 Million Menschen, die das Team dann später im Zentrum der Hauptstadt feiern werden. Zuvor gibt's Empfänge beim spanischen König und beim Ministerpräsidenten. Die Spanier hatten das WM-Finale gegen Titelverteidiger Argentinien mit 1:0 nach Verlängerung gewonnen.
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16: Ich bin Dirk Wagrep. Die jüngste Hitzewelle hat sich im nördlichen Kreis Neustadt-Alsbad Windsheim noch einmal mit einem Unwetter verabschiedet. Innerhalb weniger Minuten erreichten die Leitstelle Ansbach am Freitagabend viele Notrufe. Auslöser waren sturzflutartige Regenfälle, teilte ein Sprecher der Feuerwehr mit. Rund 40 Einsätze gab es insbesondere wegen vollgelaufener Keller. Die Wehren aus Dachsbach, Gerhardshofen, Birnbaum, Linden, Ühlfeld, Rauschenberg, Oberhöchstädt und Treishöchstadt mussten ausrücken. Nach etwa 4 Stunden waren alle Einsätze abgearbeitet.
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17: 21 Grad aktuell in Baudenbach. Bis in den Abend scheint heute die Sonne. Dazu gibt's ein paar Wolken. Und der Galaxy Wettertrend. Auch morgen wechseln sich dann Sonne und Wolken weiterhin ab. Bei höchstens um 24 Grad.
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19: Blitzer haben wir in Großenried an der Schule und in Gunzenhausen in der Theodor-Heuss-Straße. Und zwar beim Kindergarten.
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Fledermaus hier. Leute, kennt ihr diese Menschen, die einfach immer so richtig gut riechen, aber jetzt nicht so, als hätten sie gerade die halbe Douglas-Abteilung durchlaufen und alles draufgehauen, was da so drin ist. Schönen Nachmittag wünsche ich euch, ihr hört Radio Galaxy. Das ist aber gerade aktuell ein großer Dufttrend. Also Parfums, die eher so ein bisschen nach frisch geduscht riechen oder eingecremte Haut oder auch so saubere Bettwäsche. Ne? Das Ziel ist natürlich, dass dieser Duft sofort auffallen soll und der soll für große Komplimente sorgen. Also vor allem auch vielleicht was fürs Büro. Wenn jemand dann sagt, wow, krasser Duft, ne? Oder also das finde ich jetzt so, riecht nach frischer Bettwäsche oder so. Also ein Duft, der dafür gerade gefeiert ist, ist Fleur de Pin von Deep Tu Quoi. Ich habe kein Französisch gehabt, sorry an dieser Stelle. Im Mittelpunkt steht hier Moschus. Aber nicht so schwer und intensiv, wie man es kennt, sondern eher weich, warm und pudrig. Das ist also ein aktueller Trend, habt ihr heute früh gehört. Als erstes bei uns im Trend-Update in der Morning Show. Und ich habe euch auch nochmal jetzt auf den Stand gebracht. Gibt's morgen auch wieder um kurz nach 6 hier auf Radio Galaxy. 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

0: Schönen Nachmittag wünsche ich euch. Ihr hört Radio Galaxy um kurz vor 4:30 und gleich starten wir wieder durch mit Bebe Rexha und New Religion. Er hat seinen alten Kult-Party-Hit neu aufgelegt, quasi das Update 2.0. Und Stay ist bei uns in der Playlist, ganz, ganz frisch, das Hammer-Feature von Leonie und Callum Scott. Da beweist vor allem Leonie, dass sie es auch auf internationalem Niveau wirklich halten kann. Gibt's gleich für euch auf die Ohren hier auf Radio Galaxy und ihr hört uns natürlich auch über eure Smart Speaker, ganz egal, ob ihr gerade im Büro oder zu Hause seid.
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10: 21 Grad aktuell in Ehingen. Bis in den Abend scheint heute die Sonne. Dazu gibt's ein paar Wolken und der Galaxy-Wettertrend. Auch morgen wechseln sich dann Sonne und Wolken ab, bei höchstens um 24 Grad.
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14: Vorsicht auf der A7 Ulm Richtung Würzburg. Und zwar betrifft es die Einfahrt Feuchtwang West. Da liegen Gegenstände auf der Fahrbahn und die Einfahrt, die ist blockiert. Blitzer haben wir in Königshofen in Richtung Bechhofen in Großenried an der Schule. In Gunzenhausen in der Theodor-Heuss-Straße beim Kindergarten, dann in Wolfhartswinden an der Brücke, auf der B14 Katterbach Richtung Heilsbronn und Mönchsrot Richtung Wilburgstetten in der 70er-Zone.
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0: Hier ist Radio Galaxy am Nachmittag, jetzt mit Michael Schulte und seinem aktuellen Hit 5 AM. Klingt so ein bisschen wie die Hymne für alle Frühschichtler. Grüße geht raus, ich hoffe, ihr genießt schon euren Feierabend. Ist es aber nicht ganz, ist es natürlich für alle gedacht und soll ein richtiger Motivationssong sein, ja, sodass man auch ein bisschen vorwärts kommt. Und das schadet vielleicht auch gar nichts an so einem Montagnachmittag, würde ich sagen. Also, hier ist er für euch, Michael Schulte auf Radio Galaxy. Das sind die besten aktuellen Hits, 5 AM.
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Jetzt dauert es gar nicht mehr lang, bis ihr neues Album erscheint. Ariana Grande ist jetzt am Start hier auf Radio Galaxy mit Hate That I Made You Love Me. Den hat sie uns schon vorab geschenkt, damit wir schon so ein bisschen uns eingerufen können auf das neue Album. Würde sagen, wir hören direkt mal rein, denn der ist gerade total angesagt unter den Fans. Ein richtiger Liebling. Und deshalb gibt's ihn jetzt auch für euch hier auf Radio Galaxy.

0: so schön geht's. Die Fußball-Weltmeisterschaft ist gestern zu Ende gegangen. Spanien ist Weltmeister. Herzlichen Glückwunsch an dieser Stelle. Aber es heißt ja nicht, dass wir mit den WM-Vibes auch aufhören müssen. Wir können ja noch ein bisschen feiern und uns für die Spanier auch vielleicht ein bisschen freuen. Gleich mit Die Die von Shakira und Burna Boy habt ihr gestern vielleicht auch in der großen Halftime-Show live gesehen. Gibt's gleich für euch auf die Ohren hier auf Radio Galaxy kurz nach 4 nach den Nachrichten.
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14: Ich bin Joshua Heise. Zur Miete wohnen ist in Deutschland wieder teurer geworden. Laut Institut der Deutschen Wirtschaft verlangten die Vermieter im zweiten Quartal bundesweit 4% mehr als im Vorjahreszeitraum. Extrem verteuert haben sich die Mieten demnach in Köln und Hamburg mit rund 8 bzw. 6%, während sie in Stuttgart und Berlin um rund 1% stiegen. Die Bundesregierung hat der Opfer des missglückten Hitler-Attentats vor 82 Jahren gedacht. Bildungsministerin Prien sagte, der Widerstand erinnere daran, dass Demokratie von Menschen lebe, die bereit seien, Verantwortung zu übernehmen. Am 20. Juli 1944 hatte eine Gruppe um Graf von Stauffenberg versucht, Hitler mit einer Bombe zu töten. Der Versuch misslang und die Verschwörer wurden noch in derselben Nacht erschossen. Die Generalstaatsanwaltschaft München hat einen 15-Jährigen aus dem Landkreis Augsburg wegen Terrorverdachts angeklagt. Sie wirft dem Teenager vor, IS-Sympathisant zu sein und einen Anschlag auf eine Synagoge geplant zu haben. Zudem soll er Sprengstoff gehortet und Ende Oktober eine selbstgebaute Kugelbombe gezündet haben. Er sitzt in Untersuchungshaft. Sein Verteidiger weist die Anschlagspläne zurück. Mit einem 10-Jahres-Plan will der neue britische Premier Burnham seinem Land mehr Luft zum Atmen geben. Das hat der 56-Jährige bei seiner Antrittsrede vor 10 Downing Street verkündet. Eins seiner Ziele? Die Obdachlosigkeit beenden. Außerdem will Burnham die politische Macht dezentralisieren, also weniger Regulierung aus London und mehr Selbstkontrolle für den Rest des Vereinigten Königreichs.
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16: Ich bin Dirk Warke. Ein anscheinend völlig übermüdeter Vater ist auf der A6 bei Aurach am Steuer eingeschlafen, mit seinem 5-jährigen Sohn im Wagen. Sonntagnachmittag, kurz vor der Rastanlage Frankenhöhe, fielen dem 43-Jährigen anscheinend die Augen zu, so die Polizei. Er verlor die Kontrolle über seinen VW-Bus. Er stürzte eine Böschung hinab, überschlug sich und prallte gegen einen Baum. Vater und Sohn wurden zum Glück nur leicht verletzt. Sicherheitshalber kam aber auch der Rettungshubschrauber, sodass die A6 etwa eine Stunde lang voll gesperrt war.
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17: 21 Grad aktuell in Höttingen. Bis in den Abend scheint heute die Sonne. Dazu gibt's ein paar Wolken und der Galaxy Wettertrend. Morgen wechseln sich Sonne und Wolken weiterhin ab, bei höchstens um 24 Grad.
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19: Vorsicht auf der A6 Nürnberg Richtung Heilbronn zwischen Aurach und Feuchtwang Nord. Der rechte Fahrstreifen ist gesperrt, Grund ein defekter LKW. Blitzer haben bei den Königshofen in Richtung Bechhofen in Großenried an der Schule. In Gunstenhausen in der Theodor-Heuss-Straße beim Kindergarten. Dann Wohlfahrtswinden an der Brücke. B14 Katterbach Richtung Heilsbronn. Und dann haben wir noch einen in Mönchsroth in Richtung Wilburgstetten in der 70er-Zone.
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Schönen Nachmittag wünsche ich euch, Moritz hier auf Radio Galaxy. Ich freue mich, dass ihr mit dabei seid. Und jetzt ist unser Liebling hier am Start, der hier. Alvaro Soler, und der war bei uns in Bayern unterwegs, genauer gesagt bei euch in Regensburg, und hat vor seinem großen Konzert nochmal ein extra Straßenkonzert gegeben für alle. Klang dann so.

0: Musik ist für alle, egal woher man herkommt. Guck mal, unsere Band, wir sind alle von verschiedenen Orten aus der ganzen Welt. Und das macht es auch schön.
1: Mega Stimmung natürlich und voll das Event. Das lieben wir einfach. Das war Ola Varo, so der für euch in Regensburg. Ihr Radio Galaxy, jetzt mit den besten aktuellen Hits.

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0: Schön, dass ihr mit dabei seid. Ihr hört Radio Galaxy am Nachmittag um kurz vor 16:30 und wir starten gleich wieder durch, ganz, ganz entspannt mit Teddy Swims und Mr. Know-It-All. Sein aktueller Hit, seine Hammerstimme ist zum Dahinschmelzen, ne? Und was zum Zurücklehnen, und dann können wir ja gleich nochmal mit Energie losstarten, egal was ihr gerade vorhabt, ne? Noch ein bisschen Arbeit vor euch, die letzten To-Dos vielleicht für heute oder ein bisschen den Haushalt schmeißen. Geht perfekt mit den besten aktuellen Hits. Gleich hier auf Radio Galaxy, und ihr hört uns natürlich auch komplett rauschfrei über DAB+.
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16: 21 Grad aktuell in Diespeck. Bis in den Abend scheint heute die Sonne. Dazu gibt's ein paar Wolken. Und der Galaxy Wettertrend. Morgen wechseln sich Sonne und Wolken weiterhin ab, bei höchstens um 24 Grad.
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18: Vorsicht, es wird geblitzt in Königshofen in Richtung Bechhofen, in Großenried an der Schule, in Gunzenhausen in der Theodor-Heuss-Straße, und zwar beim Kindergarten. Dann Wohlfahrtswinden an der Brücke, B14 Katterbach Richtung Heilsbronn und Mönchsroth Richtung Wilburgstetten in der 70er-Zone.
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1: Olivia Rodrigo ist 23 Jahre jung und auch richtig ihrer Reichweite bewusst. Denn sie bringt vor allem auch junge Fans dazu, sich politisch zu engagieren. So hat sie es jetzt dann geschafft mit einem Gewinnspiel für ihr Festival, dass sich auch Leute für die Midterms registrieren. Ja, und immer wieder positioniert sie sich auch gegen US-Präsident Trump. Also sie kann nicht nur gute Musik machen, sondern auch ein bisschen mobilisieren. Und ihr hört sie jetzt mit ihrem aktuellen Hit Drop That. Und das ist eine richtig Hammernummer. Fängt ruhig an und steigert sich dann. Es gibt's jetzt für euch genau das Richtige für unseren Montagnachmittag. Das sind die besten aktuellen Hits.

Hi, der Moritz hier, ihr Radio Galaxy, und er war gestern am Start, Justin Bieber. Ich habe es mir live angeschaut, die Halftime-Show bei der Fußball-Weltmeisterschaft, dem großen Finale. War ja auch ein bisschen umstritten und ehrlich gesagt ging es dann auch irgendwie Schlag auf Schlag und jeder hatte nicht ganz so viel Zeit, um seine Musik zu präsentieren. Aber er hat sich auch wirklich Zeit genommen. Er ist eingewechselt worden quasi, Justin Bieber, mit Gitarre in der Hand und Mikro am Mund. Ja, und da hat er dann auch einen ganz ruhigen Song performt. Mir hat es sehr, sehr gut gefallen. Hat ein bisschen eine kurze Verschnaufspause gesorgt zwischen Madonna und Shakira. Da hat er genau die Brücke geschlagen. Also ich fand's super. Und er ist natürlich weiterhin auch in den Charts mit dem hier. Beauty and the Beat, sein altes Feature mit Nicki Minaj zusammen. Total angesagt. Gibt's jetzt für euch auf die Ohren hier auf Radio Galaxy. So.

0: Der Sommer ist in vollem Gange. Vielleicht habt ihr heute auch ein paar Stunden Sonnenschein abbekommen. Ich hoffe es auf jeden Fall. Und deswegen müssen wir auch überlegen, was ist eigentlich dann der Sommerhit des Jahres? Und das hier ist ein ganz heißer Kandidat. Fever Dream von Alex Warren gibt's gleich zum Start in Richtung Feierabend für euch auf die Ohren hier auf Radio Galaxy.
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13: Ich bin Joshua Heise. Der neue britische Premier Burnham hat nach seiner Ernennung durch König Charles die größten Veränderungen der letzten 40 Jahre angekündigt. Allen voran wolle er die Obdachlosigkeit im Land beenden, sagte der 56-Jährige in einer kurzen Rede. Großbritannien müsse der Welt zeigen, dass es die Stabilität wiedererlangen könne. Burnham war bisher Bürgermeister von Manchester. Mit der Arbeitsunfähigkeitsbescheinigung ab Tag 1 will die Bundesregierung den Krankenstand in Deutschland verringern. Eine neue DAK-Auswertung zeigt jetzt, die Krankheitsausfälle gehen eh schon zurück. Demnach waren Erwerbstätige im ersten Halbjahr im Schnitt 9,6 Tage krankgeschrieben, ein Minus von 0,3 Tagen. Häufigster Grund waren psychische Erkrankungen. Ein Bahnmitarbeiter, der bei einer eskalierten Ticketkontrolle aus einem fahrenden Regionalzug gefallen ist, ist außer Lebensgefahr. Der 26-Jährige war am Freitagabend bei Tempo 120 aus dem Zug gestürzt. Der tatverdächtige Fahrgast ist auf freiem Fuß, weil das Amtsgericht Karlsruhe einen Haftbefehl abgelehnt hat. Die Staatsanwaltschaft prüft jetzt Beschwerde dagegen. In Spanien hat sich ein Waldbrand nordöstlich von Madrid dramatisch ausgeweitet. Inzwischen sind 26.000 Hektar verbrannt, doppelt so viel wie noch gestern. Rund 1.200 Menschen mussten ihre Häuser verlassen. Für morgen wird eine neue Hitzewelle mit bis zu 40 Grad erwartet, die Lage weiter verschärfen könnte. Auch in Frankreich sind hunderte Feuerwehrleute im Einsatz.
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15: Ich bin Dirk Wagrep. Die jüngste Hitzewelle hat sich im nördlichen Kreis Neustadt-Eisbad Windsheim noch einmal mit einem Unwetter verabschiedet. Innerhalb weniger Minuten erreichten die Leitstelle Ansbach am Freitagabend viele Notrufe. Auslöser waren sturzflutartige Regenfälle, teilte ein Sprecher der Feuerwehr mit. Rund 40 Einsätze gab es insbesondere wegen vollgelaufener Keller. Die Wehren aus Dachsbach, Gerhardshofen, Birnbaum, Linden, Ühlfeld, Rauschenberg, Oberhöchstädt und Treishöchstadt mussten ausrücken. Nach etwa 4 Stunden waren alle Einsätze abgearbeitet.
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16: 20 Grad aktuell in Unterschwaningen. In der Nacht, da kühlt's ordentlich runter auf Frühwerte um 7 Grad. Und der Galaxy Wettertrend, morgen wechseln sich Sonne und Wolken ab bei höchstens um 24 Grad.
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17: Die A6 Nürnberg Richtung Heilbronn zwischen Schwabach West und Neuendettelsau. 2 Kilometer Stau ist ein Zeitverlust von etwa 23 Minuten, meldet der ADAC. Blitzer haben wir außerdem in Wolfartswinden und zwar an der Brücke. Auf der B14 Katterbach Richtung Heilsbronn und in Mönchsroth und zwar in Richtung Wilburgstetten in der 70er-Zone.
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Erzieher. Leute, kennt ihr diese Menschen, die einfach immer so richtig gut riechen, aber jetzt nicht so, als hätten sie gerade die halbe Douglas-Abteilung durchlaufen und alles draufgehauen, was da so drin ist. Schönen Nachmittag wünsche ich euch, ihr hört Radio Galaxy. Das ist aber gerade aktuell ein großer Dufttrend, also Parfums, die eher so ein bisschen nach frisch geduscht riechen oder eingecremte Haut oder auch so saubere Bettwäsche. Ne? Das Ziel ist natürlich, dass dieser Duft sofort auffallen soll und der soll für große Komplimente sorgen, also vor allem auch vielleicht was fürs Büro. Wenn jemand dann sagt, wow, krasser Duft, ne? Oder also das finde ich jetzt so, riecht nach frischer Bettwäsche oder so. Also ein Duft, der dafür gerade gefeiert ist, ist Fleur de Pin von Dip. Ich habe kein Französisch gehabt, sorry an dieser Stelle. Im Mittelpunkt steht hier Moschus. Aber nicht so schwer und intensiv, wie man es kennt, sondern eher weich, warm und pudrig. Das ist also ein aktueller Trend, habt ihr heute früh gehört. Als erstes bei uns im Trend-Update in der Morning Show. Und ich habe euch auch nochmal jetzt auf den Stand gebracht. Gibt's morgen auch wieder um 17:45 hier auf Radio Galaxy. Aha.

0: Wir bringen euch noch gut in euren Feierabend. Hier ist Radio Galaxy um kurz vor 17:30 und gleich haben wir eine ganz entspannte Nummer am Start. Save My Love von Kygo, Khaled und Griffin. Ganz entspannte Beats und diese zwei Hammerstimmen obendrauf. Perfekte Kombi geworden, würde ich sagen. Außerdem Tampa City mit am Start, mit Self-Aware, ganz frisch reingekommen. Auch der bringt euch ganz entspannt noch durch, hier auf Radio Galaxy. Und ihr hört uns natürlich auch über unseren Webstream auf radiogalaxy.de.
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2: 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Die Dinkelsbühler Kinderzeche läuft noch bis Sonntag. Das historische Kinder- und Heimatfest, Festspiel und Volksfest auf dem Schießwasen. Heute ab 19 Uhr zünftige Stimmung mit der Band Trachtenrocker. Infos unter kinderzeche.de. Die Energie-Kinotour, großes Kino unter freiem Himmel für einen guten Zweck. Alle Infos, Termine und Tickets findet ihr unter n-ergie-kinotour.de. Schrille Nacht ist eine höchst unterhaltsame schräge Weihnachtsrevue um 20 Uhr heute im Toppler Theater Rothenburg. Drei Frauen in einer Bar, Weihnachtswahnsinn, Liebeskummer, Steuerfahndung und Flucht. Eine Gebrauchsanweisung zum humorvollen Umgang mit dem Festtagstrubel. Infos und Tickets gibt's unter toppler-theater.de. Eine Vorankündigung habe ich auch noch. Die kleine Hexe, ein Schauspiel für Menschen ab 5 Jahren. Morgen um 10.15 Uhr in den Feuchtwanger Kreuzgang spielen. Und im Nixelgarten morgen um 11 Uhr der Sandmann, ein Theaterprojekt für Menschen ab 13 Jahren. Infos und Tickets unter kreuzgangspiele.de.
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7: 21 Grad aktuell in Solnhofen. In der Nacht kühlt's ordentlich runter auf Frühwerte um 7 Grad. Und der Galaxy-Wettertrend. Morgen wechseln sich dann Sonne und Wolken ab bei höchstens um 24 Grad.
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13: Die A6 Nürnberg Richtung Heilbronn zwischen Schwabach West und Neuendettelsau. 2 Kilometer Stau ist ein Zeitverlust von etwa 23 Minuten. Blitzer haben wir in Wohlfahrtswinden an der Brücke. Auf der B14 Katterbach Richtung Heilsbronn und in Mönchsroth in Richtung Wilburgstetten in der 70er-Zone.
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Foodblogger und Ministerpräsident Markus Söder. Der liebt zwar Essen, aber ich glaube, das hier hat er sich auch anders vorgestellt. Schönen Nachmittag, Moritz hier. Markus Söder war beim 1100-jährigen Jubiläum der Gemeinde Bernau am Chiemsee bei euch vor Ort und ist da einfach mal von einem Mann mit einer Tomate abgeworfen worden. Passiert ist da zum Glück niemand was, aber der Mann, der wurde natürlich direkt festgenommen. Also ich finde, ja, von Söder, da kann man natürlich halten, was man möchte, aber so hat er das sich alles nicht vorgestellt mit seiner Foodblogger-Karriere. Also da muss man natürlich auch andere Wege finden, finde ich. 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

So Leute, ich hoffe, ihr seid so langsam aber sicher in eurem Feierabend angekommen. Und falls ihr noch den ultimativen Sommersong sucht, das ist er. Michiko von DJ Gotcha zusammen mit Jason Derulo. Hammer Remix-Version geworden. Der Meister höchstpersönlich hat sich dem Ganzen nochmal angenommen. Melody liefert den weiblichen Part und das ist ein Hammer-Feature geworden. Gibt's jetzt für euch auf die Ohren, denn der ist gerade total angesagt.

0: Kurz vor sechs Hammers, ihr hört Radio Galaxy mit Moritz und ich verabschiede mich jetzt auch in meinen Feierabend. Hoffe, ihr seid gut angekommen und wir versorgen euch natürlich auch noch nach den Nachrichten mit den besten aktuellen Hits. Da ist Bebe Rexha bei uns in der Playlist mit New Religion, ein Update 2.0 von einem alten Kult-Party-Hit. Außerdem Michael Schulte mit einer ganz neuen Nummer am Start bei uns, Love Sick. Hören wir gemeinsam mal rein, gleich hier auf Radio Galaxy.
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19: Ich bin Joshua Heise. Mit einem 10-Jahres-Plan will der neue britische Premier Burnham seinem Land mehr Luft zum Atmen geben. Das hat der 56-Jährige bei seiner Antrittsrede vor 10 Downing Street verkündet. Eins seiner Ziele? Die Obdachlosigkeit beenden. Außerdem will Burnham die politische Macht dezentralisieren, also weniger Regulierung aus London und mehr Selbstkontrolle für den Rest des Vereinigten Königreichs. Das italienische Bahnunternehmen Italo hat 26 Hochgeschwindigkeitszüge bei Siemens Mobility bestellt. Kostenpunkt 3 Milliarden Euro. Außerdem gibt es nach Unternehmensangaben eine Option auf 14 weitere Züge. Italo will ab 2028 in den deutschen Markt einsteigen und die Strecken München-Köln-Dortmund sowie München-Berlin-Hamburg bedienen. Urteil im Prozess um einen Axtangriff in einem ICE. Der Angeklagte bleibt in der Psychiatrie. Das hat das Landgericht Regensburg entschieden. Der 21-Jährige war des versuchten Totschlags und der gefährlichen Körperverletzung beschuldigt worden, weil er im Juli letzten Jahres auf Reisende in einem Zug losgegangen war. Wegen einer Schizophrenie gilt er als schuldunfähig. Die englische Fußballlegende Kevin Keegan ist tot. Das hat seine Familie mitgeteilt. Der 75-Jährige hatte erst Anfang Juni bekannt gegeben, dass er an Krebs in fortgeschrittenem Stadium litt. Die Erkrankung war bei einer OP nach einem Autounfall entdeckt worden. Keegan war nicht nur englischer Nationalspieler, sondern auch Stürmer beim Hamburger SV, mit dem er 1979 die deutsche Meisterschaft holte.
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20: Ich bin Dirk Wake. Bei einer Thalmannsfelder Brauerei hat es einen Brand in einem Hackschnitzelsilo gegeben. Nachdem es zunächst laut Weißenburger Tagblatt nach einem Großalarm aussah, gab es dann glücklicherweise bald Entwarnung. Die Wehren aus Thalmannsfeld und Umgebung hatten das Feuer schnell unter Kontrolle. Allerdings gibt es einen hohen Schaden von bis zu 500.000 Euro. Das schnelle Eingreifen der Wehren habe dabei einen noch größeren Schaden verhindert, heißt es. Die Brandursache ist offen.
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11: 20 Grad aktuell im Markt Bibart. In der Nacht kühlt's ordentlich runter auf Frühwerte um 7 Grad. Und der Galaxy Wettertrend. Morgen wechseln sich dann Sonne und Wolken ab bei höchstens um 24 Grad.
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21: Die Susanne hat sich bei uns gemeldet. Auf der A6 in Richtung Heilbronn. Kurz vor der Ausfahrt Herrieden in der Baustelle. Da steht ein abgemeldetes Fahrzeug. Bitte Vorsicht hier. Blitzer haben wir außerdem auf der B14 Katterbach Richtung Heilsbronn und in Mönchsroth in Richtung Wilburgstetten in der 70er-Zone.
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6: Ich bin Florian Klaus. Die EU hat den Online-Marktplatz AliExpress zu einer Strafe von 550 Millionen Euro verdonnert. Warum? Der Billiganbieter soll wochenlang illegale Produkte wie gefälschte Kleidung, unsicheres Spielzeug oder gefährliche Kosmetika nicht von der Plattform genommen und teilweise sogar beworben haben. 1. Mai hatte die EU eine 200 Millionen Euro Strafe gegen Temu verhängt. Der neue britische Premier Andy Burnham hat nach seiner Ernennung durch König Charles die größten Veränderungen der letzten 40 Jahre angekündigt. Allen voran wolle er die Obdachlosigkeit im Land beenden, sagte der 56-Jährige in einer kurzen Rede. Großbritannien müsse der Welt zeigen, dass es die Stabilität wiedererlangen könne. Burnham war bisher Bürgermeister von Manchester. Die IG Metall in Bayern beklagt, dass immer mehr Tätigkeiten in der Produktion ins Ausland verlagert werden. Bei fast jedem zweiten Betrieb, in dem die Gewerkschaft nachgefragt hat, ist das in den vergangenen 12 Monaten passiert. Das sei ein Armutszeugnis für die bayerischen Unternehmen, so die IG Metall. Besonders dramatisch ist die Lage in der Autoindustrie. Dort ist der Anteil der Unternehmen, die Produktion verlagern, noch höher. Die deutsche Fußballnationalmannschaft gehört nicht mehr zu den 10 besten Teams der Welt. Nach dem WM aus dem 16. Finale ist Deutschland in der FIFA-Weltrangliste auf Platz 12 zurückgefallen. Spanien hat nach seinem Finalsieg gegen Argentinien die Führung vom entthronten Champion übernommen. Auf Platz 3 und 4 folgen Frankreich und England.
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7: Bis heute Nacht ist der bayerische Himmel teilweise klar und teilweise ein bisschen bewölkt, soll aber auf jeden Fall trocken bleiben und die Temperaturen, die sinken auf 6 bis 12 Grad. Der Galaxy-Wettertrend für die nächsten Tage. Morgen teilweise sonnig bei euch, teilweise aber auch bewölkt. Vor allem am Nachmittag können ein paar Tropfen runterkommen. Und übermorgen ist die Sonne eigentlich den ganzen Tag mit am Start. Es ist nur ganz wenig Regen gemeldet. Und der Höchstwert, der liegt zwischen 18 und 26 Grad in den nächsten Tagen.
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7: Ich bin Florian Klaus. Die Mietpreise in Deutschland steigen immer weiter. Im zweiten Quartal waren die Angebotsmieten bundesweit 4% höher als ein Jahr zuvor. Das hat das Institut der Deutschen Wirtschaft untersucht. David Riemer berichtet.
8: Vor allem in vielen Großstädten haben die Mieten kräftig zugelegt. Gleichzeitig ist dort das Mietangebot deutlich geschrumpft. Begründung des IW: Viele Menschen bleiben in ihren Wohnungen, weil sie ältere Mietverträge mit günstigen Mieten nicht aufgeben wollen. Anders sieht es beim Kauf von Immobilien aus. Die Preise legten bundesweit nur moderat zu.
7: Als siebter Regierungschef innerhalb von 10 Jahren will Großbritanniens neuer Premier Andy Burnham es besser machen als seine Vorgänger. Das Land müsse zeigen, dass es wieder stabil werden könne, sagte er. Burnham hat die größten Veränderungen der letzten 40 Jahre versprochen. Er will unter anderem die Obdachlosigkeit besiegen und Dinge wie Wasser, Energie, Wohnungsbau und ÖPNV wieder stärker unter die Kontrolle der öffentlichen Hand bringen. Die Generalstaatsanwaltschaft München hat einen 15-Jährigen aus dem Landkreis Augsburg wegen Terrorverdachts angeklagt. Sie wirft dem Teenager vor, IS-Sympathisant zu sein und einen Anschlag auf eine Synagoge geplant zu haben. Zudem soll er Sprengstoff gehortet und Ende Oktober eine selbstgebaute Kugelbombe gezündet haben. Er sitzt in Untersuchungshaft. Sein Verteidiger weist die Anschlagspläne zurück. Nach ihrer Rückkehr aus den USA sind Spaniens Fußballweltmeister von König Felipe empfangen worden. Er gratulierte der Auswahl zu einem epischen Triumph nach einer wahren Odyssee und sprach von einer legendären und historischen Mannschaft. Der royale Empfang war nicht der letzte Termin der Fußballer heute. Zu einer großen WM-Feier in Madrid sind bis zu 1 Million Menschen erwartet worden.
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10: Bis heute Nacht ist der bayerische Himmel teilweise klar und teilweise ein bisschen bewölkt, soll aber auf jeden Fall trocken bleiben und die Temperaturen, die sinken auf 6 bis 12 Grad. Der Galaxy-Wetter-Trend für die nächsten Tage. Morgen teilweise sonnig bei euch, teilweise aber auch bewölkt. Vor allem am Nachmittag können ein paar Tropfen runterkommen. Und übermorgen ist die Sonne eigentlich den ganzen Tag mit am Start. Es ist nur ganz wenig Regen gemeldet und der Höchstwert, der liegt zwischen 18 und 26 Grad in den nächsten Tagen.
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2: Ich bin Florian Klaus. Die Übernahme von Warner Brothers durch Paramount könnte nicht nur Hollywood verändern. 12 US-Bundesstaaten, die den Deal kippen wollen, haben vor Gericht einen ersten Erfolg erzielt. Für zunächst 2 Wochen liegt die Übernahme auf Eis. In der Zeit soll über eine längerfristige einstweilige Verfügung verhandelt werden. Die Bundesstaaten argumentieren unter anderem, dass der Zusammenschluss der beiden Filmgiganten den Wettbewerb verzerren würde. Mit einem 10-Jahres-Plan will der neue britische Premier Burnham seinem Land mehr Luft zum Atmen geben. Das hat der 56-Jährige bei seiner Antrittsrede in der Downing Street verkündet. Eins seiner Ziele, die Obdachlosigkeit beenden. Außerdem will Burnham die politische Macht dezentralisieren, also weniger Regulierung aus London und mehr Selbstkontrolle für den Rest des Vereinigten Königreichs. Das italienische Bahnunternehmen Italo hat 26 Hochgeschwindigkeitszüge bei Siemens Mobility bestellt. Kostenpunkt 3 Milliarden Euro. Außerdem gibt es nach Unternehmensangaben eine Option auf 14 weitere Züge. Italo will ab 2028 in den deutschen Markt einsteigen und die Strecken München-Köln-Dortmund sowie München-Berlin-Hamburg bedienen. Die englische Fußballlegende Kevin Keegan ist tot. Das hat seine Familie mitgeteilt. Der 75-Jährige hatte erst Anfang Juni bekannt gegeben, dass er an Krebs im fortgeschrittenen Stadium litt. Die Erkrankung war bei einer OP nach einem Autounfall entdeckt worden. Keegan war nicht nur Nationalspieler, sondern auch Stürmer beim Hamburger SV, mit dem er 1979 die deutsche Meisterschaft holte.
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3: Bis heute Nacht ist der bayerische Himmel teilweise klar und teilweise ein bisschen bewölkt, soll aber auf jeden Fall trocken bleiben. Und die Temperaturen, die sinken auf 6 bis 12 Grad. Der Galaxy-Wetter-Trend für die nächsten Tage. Morgen teilweise sonnig bei euch, teilweise aber auch bewölkt. Vor allem am Nachmittag können ein paar Tropfen runterkommen. Und übermorgen ist die Sonne eigentlich den ganzen Tag mit am Start. Es ist nur ganz wenig Regen gemeldet. Und der Höchstwert, der liegt zwischen 18 und 26 Grad in den nächsten Tagen.
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2: Ich bin Florian Klaus. Andy Burnham ist neuer Premierminister des Vereinigten Königreichs und er hat sich einiges vorgenommen. Philipp Detlefs berichtet aus London.
3: Andy Burnham gilt als neue Hoffnung der Labour-Partei. Der frühere Bürgermeister von Manchester soll 2 Jahre nach dem Wahlsieg von Vorgänger Starmer die politische Wende schaffen. Auf den neuen Premier warten viele Probleme. Eine schwache Wirtschaft, Wohnungsnot, hohe Energiekosten und wachsende soziale Ungleichheit. Burnham kündigte mehr staatlichen Einfluss bei Wasser, Energie, Wohnungsbau und Nahverkehr an und versprach, die politische Macht stärker auf die Regionen zu verteilen.
2: Wer besonders in Großstädten nach einer bezahlbaren Mietwohnung sucht, hat es immer schwerer. Die Angebotsmieten waren im 2. Quartal im Bundesschnitt um 4% höher als ein Jahr zuvor. Das hat das Institut der Deutschen Wirtschaft ausgewertet. Gleichzeitig werden demnach auch immer weniger Mietwohnungen angeboten. Ein Grund dafür sei, dass viele Menschen nicht aus ihren noch vergleichsweise günstigen Wohnungen ausziehen wollen, auch wenn die eigentlich nicht mehr passen. Mit den bayerischen Sommerferien am Horizont beginnt am Flughafen München die größte Reisezeit des Jahres. Von Ende Juli bis Mitte September sind mehr als 43.000 Flüge zu 212 Zielen geplant. Allein am ersten Ferienwochenende werden rund 390.000 Passagiere erwartet. Insgesamt rechnet der Airport mit mehr als 6 Millionen Reisenden. Die deutsche Fußballnationalmannschaft gehört nicht mehr zu den 10 besten Teams der Welt. Nach dem WM aus dem 16. Finale ist Deutschland in der FIFA-Weltrangliste auf Platz 12 zurückgefallen. Spanien hat nach seinem Finalsieg gegen Argentinien die Führung vom entthronten Champion übernommen. Auf Platz 3 und 4 folgen Frankreich und England.
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4: Bis heute Nacht ist der bayerische Himmel teilweise klar und teilweise ein bisschen bewölkt, soll aber auf jeden Fall trocken bleiben und die Temperaturen, die sinken auf 6 bis 12 Grad. Der Galaxy-Wettertrend für die nächsten Tage. Morgen teilweise sonnig bei euch, teilweise aber auch bewölkt. Vor allem am Nachmittag können ein paar Tropfen runterkommen. Und übermorgen ist die Sonne eigentlich den ganzen Tag mit am Start. Es ist nur ganz wenig Regen gemeldet. Und der Höchstwert, der liegt zwischen 18 und 26 Grad in den nächsten Tagen.
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3: Ich bin Florian Klaus. Andy Burnham ist neuer Premierminister des Vereinigten Königreichs und er hat sich einiges vorgenommen. Philipp Detlefs berichtet aus London.
4: Andy Burnham gilt als neue Hoffnung der Labour-Partei. Der frühere Bürgermeister von Manchester soll 2 Jahre nach dem Wahlsieg von Vorgänger Starmer die politische Wende schaffen. Auf den neuen Premier warten viele Probleme. Eine schwache Wirtschaft, Wohnungsnot, hohe Energiekosten und wachsende soziale Ungleichheit. Burnham kündigte mehr staatlichen Einfluss bei Wasser, Energie, Wohnungsbau und Nahverkehr an und versprach, die politische Macht stärker auf die Regionen zu verteilen.
3: Wer besonders in Großstädten nach einer bezahlbaren Mietwohnung sucht, hat es immer schwerer. Die Angebotsmieten waren im 2. Quartal im Bundesschnitt um 4% höher als ein Jahr zuvor. Das hat das Institut der Deutschen Wirtschaft ausgewertet. Gleichzeitig werden demnach auch immer weniger Mietwohnungen angeboten. Ein Grund dafür sei, dass viele Menschen nicht aus ihren noch vergleichsweise günstigen Wohnungen ausziehen wollen, auch wenn die eigentlich nicht mehr passen. Mit den bayerischen Sommerferien am Horizont beginnt am Flughafen München die größte Reisezeit des Jahres. Von Ende Juli bis Mitte September sind mehr als 43.000 Flüge zu 212 Zielen geplant. Allein am ersten Ferienwochenende werden rund 390.000 Passagiere erwartet. Insgesamt rechnet der Airport mit mehr als 6 Millionen Reisenden. Die deutsche Fußballnationalmannschaft gehört nicht mehr zu den 10 besten Teams der Welt. Nach dem WM aus dem 16. Finale ist Deutschland in der FIFA-Weltrangliste auf Platz 12 zurückgefallen. Spanien hat nach seinem Finalsieg gegen Argentinien die Führung vom entthronten Champion übernommen. Auf Platz 3 und 4 folgen Frankreich und England.
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2: Ich bin Katrin Steinberger. In Großbritannien soll ein frischer Wind wehen. Der neue Premierminister Burnham hat in seiner Antrittsrede die größten Veränderungen seit 40 Jahren angekündigt. Dafür hat er einen 10-Jahres-Plan versprochen. Zu seinen erklärten Zielen gehört unter anderem, die Obdachlosigkeit im Land zu besiegen. Außerdem sollen Dinge wie Wasser, Energie, Wohnungsbau und der Nahverkehr wieder mehr und mehr unter die Kontrolle der öffentlichen Hand kommen. Die Übernahme von Warner Brothers durch Paramount könnte nicht nur Hollywood verändern. 12 US-Bundesstaaten, die den Deal kippen wollen, haben vor Gericht einen ersten Erfolg erzielt. Für zunächst 2 Wochen liegt die Übernahme auf Eis. In der Zeit soll über eine längerfristige einstweilige Verfügung verhandelt werden. Die Bundesstaaten argumentieren unter anderem, dass der Zusammenschluss der beiden Filmgiganten den Wettbewerb verzerren würde. Wer übernimmt nach Jens Spahn an der Unionsfraktionsspitze? Die Entscheidung soll in einer Sondersitzung in der nächsten Woche fallen. Ursula Winkler berichtet aus Berlin.
3: Die 208 Abgeordneten der Unionsfraktion sind zum Teil schon im Urlaub, aber den müssen sie für die Sondersitzung in Berlin kurz unterbrechen. Aktuell wird über mehrere mögliche Spahn-Nachfolger spekuliert. Etwa Kanzleramtschef Frei wird oft genannt oder Generalsekretär Linnemann. Der Posten könnte auch erstmalig an eine Frau oder an die CSU gehen, denn auch Gesundheitsministerin Barken und Innenminister Dobrindt sind im Gespräch.
2: Nach ihrer Rückkehr aus den USA sind Spaniens Fußball-Weltmeister von König Felipe empfangen worden. Er gratulierte der Auswahl zu ihrem epischen Triumph nach einer wahren Odyssee und sprach von einer legendären und historischen Mannschaft. Nach dem royalen Empfang ging es für die Fußballer noch zu einer großen WM-Feier in Madrid.
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4: Bis heute Nacht ist der bayerische Himmel teilweise klar und teilweise ein bisschen bewölkt, soll aber auf jeden Fall trocken bleiben und die Temperaturen, die sinken auf 6 bis 12 Grad. Der Galaxy-Wettertrend für die nächsten Tage. Morgen teilweise sonnig bei euch, teilweise aber auch bewölkt. Vor allem am Nachmittag können ein paar Tropfen runterkommen. Und übermorgen ist die Sonne eigentlich den ganzen Tag mit am Start. Es ist nur ganz wenig Regen gemeldet. Und der Höchstwert, der liegt zwischen 18 und 26 Grad in den nächsten Tagen.
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2: Ich bin Katrin Steinberger. In Großbritannien soll ein frischer Wind wehen. Der neue Premierminister Burnham hat in seiner Antrittsrede die größten Veränderungen seit 40 Jahren angekündigt. Dafür hat er einen 10-Jahres-Plan versprochen. Zu seinen erklärten Zielen gehört unter anderem, die Obdachlosigkeit im Land zu besiegen. Außerdem sollen Dinge wie Wasser, Energie, Wohnungsbau und der Nahverkehr wieder mehr und mehr unter die Kontrolle der öffentlichen Hand kommen. Die Übernahme von Warner Brothers durch Paramount könnte nicht nur Hollywood verändern. 12 US-Bundesstaaten, die den Deal kippen wollen, haben vor Gericht einen ersten Erfolg erzielt. Für zunächst 2 Wochen liegt die Übernahme auf Eis. In der Zeit soll über eine längerfristige einstweilige Verfügung verhandelt werden. Die Bundesstaaten argumentieren unter anderem, dass der Zusammenschluss der beiden Filmgiganten den Wettbewerb verzerren würde. Wer übernimmt nach Jens Spahn an der Unionsfraktionsspitze? Die Entscheidung soll in einer Sondersitzung in der nächsten Woche fallen. Ursula Winkler berichtet aus Berlin.
3: Die 208 Abgeordneten der Unionsfraktion sind zum Teil schon im Urlaub, aber den müssen sie für die Sondersitzung in Berlin kurz unterbrechen. Aktuell wird über mehrere mögliche Spahn-Nachfolger spekuliert. Etwa Kanzleramtschef Frei wird oft genannt oder Generalsekretär Linnemann. Der Posten könnte auch erstmalig an eine Frau oder an die CSU gehen, denn auch Gesundheitsministerin Wagen und Innenminister Dobrindt sind im Gespräch.
2: Nach ihrer Rückkehr aus den USA sind Spaniens Fußball-Weltmeister von König Felipe empfangen worden. Er gratulierte der Auswahl zu ihrem epischen Triumph nach einer wahren Odyssee und sprach von einer legendären und historischen Mannschaft. Nach dem royalen Empfang ging es für die Fußballer noch zu einer großen WM-Feier in Madrid.
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2: Ich bin Katrin Steinberger. Ermittlern aus Deutschland und den USA ist ein wichtiger Schlag gegen einen großen Phishing-Service gelungen. Die Ermittler haben die Infrastruktur des Dienstes Kratos zerschlagen und mehr als 200 Server abgeschaltet. Damit wurden Angriffe auf hunderttausende potenzielle Opfer aus über 30 Ländern verhindert. Laut BKA war Kratos ein digitaler Baukasten für täuschend echte Microsoft-Login-Seiten. Die Spritpreise sind in den vergangenen zwei Wochen wieder stark gestiegen. Die Bundesregierung plant aber im Moment keine neuen Entlastungen für Autofahrer. Das hat ein Regierungssprecher jetzt betont. Ursula Winkler berichtet.
3: Seit Beginn des Monats greift der Tankrabatt nicht mehr und zuletzt ist auch der Ölpreis kräftig nach oben gegangen. Der ADAC rechnet bald mit einem neuen Preisrekord bei E10, sollte sich die Lage nicht ändern. Auch der Regierungssprecher verweist bei den Preisschwankungen auf die Lage im Irankrieg. Damit werde man noch eine Weile leben müssen, sagte er. Er versicherte, die Bundesregierung werde die Entwicklung genau beobachten. Aber momentan gebe es keine Notwendigkeit für neue Entlastungen.
2: In Alzenau im Landkreis Aschaffenburg ist ein Lastwagen verunglückt. Auslöser war ein Bienenstich. Der Fahrer wurde während der Fahrt gestochen, verlor die Kontrolle und der 40-Tonner kippte zur Seite auf einen Fahrradweg. Der LKW war mit rund 20 Tonnen purem Betonsteinen beladen. Der LKW samt der Steine wurde vom Abschleppdienst geborgen. Die Feuerwehr befreite den Fahrer. Spaniens Hauptstadt Madrid steht ganz im Zeichen des WM-Triumphs der spanischen Fußballnationalmannschaft. Die Spieler sind nach Stationen bei König Felipe und Ministerpräsident Sanchez in einem offenen Bus durch die Innenstadt gefahren, begleitet von mehr als 1 Million Fans. Ab morgen starten die Profis in ihren Sommerurlaub.
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2: Ich bin Katrin Steinberger. Ermittlern aus Deutschland und den USA ist ein wichtiger Schlag gegen einen großen Phishing-Service gelungen. Die Ermittler haben die Infrastruktur des Dienstes Kratos zerschlagen und mehr als 200 Server abgeschaltet. Damit wurden Angriffe auf hunderttausende potenzielle Opfer aus über 30 Ländern verhindert. Laut BKA war Kratos ein digitaler Baukasten für täuschend echte Microsoft-Login-Seiten. Die Spritpreise sind in den vergangenen zwei Wochen wieder stark gestiegen. Die Bundesregierung plant aber im Moment keine neuen Entlastungen für Autofahrer. Das hat ein Regierungssprecher jetzt betont. Ursula Winkler berichtet.
3: Seit Beginn des Monats greift der Tankrabatt nicht mehr und zuletzt ist auch der Ölpreis kräftig nach oben gegangen. Der ADAC rechnet bald mit einem neuen Preisrekord bei E10, sollte sich die Lage nicht ändern. Auch der Regierungssprecher verweist bei den Preisschwankungen auf die Lage im Irankrieg. Damit werde man noch eine Weile leben müssen, sagte er. Er versicherte, die Bundesregierung werde die Entwicklung genau beobachten. Aber momentan gäbe es keine Notwendigkeit für neue Entlastungen.
2: In Alzenau im Landkreis Aschaffenburg ist ein Lastwagen verunglückt. Auslöser war ein Bienenstich. Der Fahrer wurde während der Fahrt gestochen, verlor die Kontrolle und der 40-Tonner kippte zur Seite auf einen Fahrradweg. Der LKW war mit rund 20 Tonnen purem Betonsteinen beladen. Der LKW samt der Steine wurde vom Abschleppdienst geborgen. Die Feuerwehr befreite den Fahrer. Spaniens Hauptstadt Madrid steht ganz im Zeichen des WM-Triumphs der spanischen Fußballnationalmannschaft. Die Spieler sind nach Stationen bei König Felipe und Ministerpräsident Sanchez in einem offenen Bus durch die Innenstadt gefahren, begleitet von mehr als 1 Million Fans. Ab morgen starten die Profis in ihren Sommerurlaub.
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2: Ich bin Katrin Steinberger. Großer Erfolg im Kampf gegen Cybercrime. Ermittler aus Deutschland und den USA haben den Phishing-Service Kratos zerschlagen. Die komplette Infrastruktur mit über 200 Servern ist vom Netz der Entwickler in Indonesien festgenommen. Kratos war ein Baukasten für gefälschte Microsoft-Authentifizierungsseiten, mit denen Passwörter und E-Mail-Adressen abgegriffen wurden. Über Kratos liefen monatlich rund 15.000 Phishing-Kampagnen. Die EU verhängt 550 Millionen Euro gegen AliExpress. Gefälschte Klamotten und Spielzeug, das nicht sicher für Kinder ist. Die Produkte beim Onlinehändler sind oft billig, aber nach Ansicht der EU-Kommission eben auch illegal. Michael Brandt hat die Einzelheiten.
3: Wie die EU-Kommission mitteilte, hat der Alibaba-Konzern nicht genug getan, um die Verbraucher davor zu schützen. Das Verhalten von AliExpress sei unfair gegenüber Unternehmen, die sich an Regeln hielten. Die chinesische Firma habe zu wenig Kontrolleure und Händler solcher illegalen Artikel seien nicht bestraft worden, sondern oft davongekommen.
2: Das italienische Bahnunternehmen Italo hat 26 Hochgeschwindigkeitszüge bei Siemens Mobility bestellt. Kostenpunkt 3 Milliarden Euro. Außerdem gibt es nach Unternehmensangaben eine Option auf 14 weitere Züge. Italo will ab 2028 in den deutschen Markt einsteigen und die Strecken München, Köln, Dortmund sowie München, Berlin, Hamburg bedienen. Wie geht es weiter mit Lionel Messi im Trikot der argentinischen Fußballnationalmannschaft? Nach dem verlorenen WM-Finale gegen Spanien meldet sich der 39-Jährige jetzt bei Instagram und spricht von unermesslichem Schmerz und einer Wunde, die Zeit braucht. Der Superstar blieb beim 0:1 blass, verließ das Stadion in East Rutherford kommentarlos. Es war schon seine sechste WM. Vieles wirkte wie ein Abschied.
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2: Ich bin Katrin Steinberger. Großer Erfolg im Kampf gegen Cybercrime. Ermittler aus Deutschland und den USA haben den Phishing-Service Kratos zerschlagen. Die komplette Infrastruktur mit über 200 Servern ist vom Netz der Entwickler in Indonesien festgenommen. Kratos war ein Baukasten für gefälschte Microsoft-Authentifizierungsseiten, mit denen Passwörter und E-Mail-Adressen abgegriffen wurden. Über Kratos liefen monatlich rund 15.000 Phishing-Kampagnen. Die EU verhängt 550 Millionen Euro gegen AliExpress. Gefälschte Klamotten und Spielzeug, das nicht sicher für Kinder ist. Die Produkte beim Onlinehändler sind oft billig, aber nach Ansicht der EU-Kommission eben auch illegal. Michael Brandt hat die Einzelheiten.
3: Wie die EU-Kommission mitteilte, hat der Alibaba-Konzern nicht genug getan, um die Verbraucher davor zu schützen. Das Verhalten von AliExpress sei unfair gegenüber Unternehmen, die sich an Regeln hielten. Die chinesische Firma habe zu wenig Kontrolleure und Händler solcher illegalen Artikel seien nicht bestraft worden, sondern oft davongekommen.
2: Das italienische Bahnunternehmen Italo hat 26 Hochgeschwindigkeitszüge bei Siemens Mobility bestellt. Kostenpunkt 3 Milliarden Euro. Außerdem gibt es nach Unternehmensangaben eine Option auf 14 weitere Züge. Italo will ab 2028 in den deutschen Markt einsteigen und die Strecken München, Köln, Dortmund sowie München, Berlin, Hamburg bedienen. Wie geht es weiter mit Lionel Messi im Trikot der argentinischen Fußballnationalmannschaft? Nach dem verlorenen WM-Finale gegen Spanien meldet sich der 39-Jährige jetzt bei Instagram und spricht von unermesslichem Schmerz und einer Wunde, die Zeit braucht. Der Superstar blieb beim 0:1 blass, verließ das Stadion in East Rutherford kommentarlos. Es war schon seine sechste WM. Vieles wirkte wie ein Abschied.
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2: Ich bin Katrin Steinberger. Ermittlern in den USA und Deutschland ist ein wichtiger Schlag gegen Phishing-Kriminelle gelungen. Nach Angaben des BKA haben sie die Infrastruktur des Dienstes Kratos lahmgelegt. Der mutmaßliche Entwickler wurde in Indonesien festgenommen. Der Dienst bot einen digitalen Baukasten an, mit dem vor allem Microsoft-Webseiten täuschend echt nachgebaut wurden. Die Gruppe soll Zugangsdaten hunderttausender Opfer in über 30 Staaten gestohlen haben. Kommende Woche entscheidet sich, wer Nachfolger von Jens Spahn als Union-Fraktionschef wird. Die Bundestag-Fraktion trifft sich am Mittwoch zu einer Sondersitzung und will das dann klären. Das haben CDU-Chef und Bundeskanzler Merz sowie CSU-Chef Söder angekündigt. Im Gespräch als neue Fraktionsspitze sind unter anderem Kanzleramtschef Frei und Innenminister Dobrindt. Mit den bayerischen Sommerferien am Horizont beginnt am Flughafen München die größte Reisezeit des Jahres. Von Ende Juli bis Mitte September sind mehr als 43.000 Flüge zu 212 Zielen geplant. Allein am ersten Ferienwochenende werden rund 390.000 Passagiere erwartet. Insgesamt rechnet der Airport mit mehr als 6 Millionen Reisenden. Die FIFA untersucht das Verhalten des argentinischen Fußballnationalteams nach dem WM-Finale gegen Spanien. Nach der 0:1-Niederlage kam es zu unschönen Szenen. Leandro Paredes erhielt nach einer Tätlichkeit gegen Spaniens Gavi die rote Karte. Auch andere Teammitglieder könnten belangt werden.
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